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0: 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Kennst du die Geschichte hinter diesem Song? Es ist 1982. Die Regisseure des Films Ein Offizier und Gentleman sind auf der Suche nach einer passenden Stimme für ihren Soundtrack. Die Wahl fällt auf Jennifer Warnes. Die ist schon immer großer Joe Cocker-Fan und überzeugt die Produzenten, dass er ihr perfekter Duettpartner für den Song wäre. Also schicken sie das Demo von Up Where We Belong an Joe Cocker. Der hört sich die Nummer an und ist stinkwütend. Was für eine furchtbare Schnulze, findet er. Diesen Song will er nicht singen. Also macht er eine Ansage. Ich singe diesen Song erst, wenn die Nummer komplett überarbeitet wird. Die Produzenten schlagen sich die Nächte um die Ohren und arrangieren den Song komplett neu. Doch am Ende ist Joe Cocker zufrieden. Up Where We Belong gewinnt einen Grammy und einen Oscar und ist heute bester Rock und Pop.
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0: 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Kennst du? Die Geschichte hinter diesem Song? Es ist das Jahr 2000 bei der Olympiade in Sydney. Die australische Band Midnight Oil steht auf der Bühne. Sie tragen schwarze Shirts mit der Aufschrift Sorry. Dabei spielen sie ihren größten Erfolg, Bads Are Burning. Sie wollen daran erinnern, warum sie diesen Song im Jahr 1988 geschrieben haben. Die Zeit ist gekommen, die Miete zu zahlen, unseren Beitrag zu zahlen. Es geht um die Aborigines. Die weißen eingewanderten Australier sollen ihren Anteil am Land zahlen, das sie den Aborigines einst weggenommen haben. Midnight Oil. Bads are burning.
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1: Im Studio Sönke Röhling. Schönen guten Morgen. Bundeskanzler Merz hat von der SPD mehr Entgegenkommen bei der gemeinsamen Regierungsarbeit gefordert. In der ARD-Sendung Karin Mioska wies er darauf hin, dass innerhalb der Union der Unmut wachse. Es sei noch nicht genug gelungen, Dinge hinzubekommen, die die Handschrift der Union tragen. Weiter sagte Merz.
2: Ich erwarte von der SPD die gleiche Kompromissbereitschaft, wie wir sie zeigen. Wir zeigen sie. Ich bin bis jetzt sehr geduldig gewesen, auch im Umgang mit der SPD. Die SPD muss allerdings auch wissen, Kompromisse sind keine Einbahnstraße. Die müssen wir beide machen.
1: Der Forderung, der SPD höhere Einkommen stärker zu belasten, erteilte Merz eine Absage. Innenminister Dobrindt hält an den Grenzkontrollen fest. Im Bericht aus Berlin sagt er, man habe aus der Migrationswelle eine Migrationswende gemacht und die Grenzkontrollen seien weiter wichtig.
3: Zurückweisungen finden nach wie vor statt an der Grenze. Wir haben 8000 Haftbefehle an der Grenze jetzt durchführen können. Und wenn wir über eine mittelfristige Planung reden, dann haben wir auch vor, dass wir das Migrationssystem in Europa so funktionsfähig gestalten, dass wir aus Grenzkontrollen uns wieder rausentwickeln können. Aber heute wäre zu früh zu sagen, wann dieser Zeitpunkt kommt.
1: Und nun weitere Meldungen in Kürze. Der Wehrbeauftragte des Bundestags Otte sieht im Falle eines größeren US-Truppenabzugs aus Deutschland Handlungsbedarf. Diese Lücke müsse kompensiert werden, sagt er dem Spiegel. Aktuell sind in Deutschland knapp 40.000 US-Soldaten stationiert. Präsident Trump will weit über 5.000 davon abziehen. In der Fußball-Bundesliga haben sich Gladbach und Mainz den Klassenerhalt gesichert. Die Gladbacher besiegten Dortmund mit 1:0. Mainz gewann zuvor bei St. Pauli mit 2:1. Außerdem kann sich der VfL Wolfsburg weiter Hoffnung auf einen Ligaverbleib machen. Nach einem 1:1 in Freiburg steht man jetzt auf dem Relegationsplatz. Tennisprofi Alexander Zverev hat das Endspiel beim Masters in Madrid verloren. Der 29-Jährige kassierte seine 9. Niederlage in Serie gegen den Italiener Jannik Sinner. Nach nicht mal einer Stunde wurde er mit 6:1 und 6:2 abgefertigt. Sinner ist damit der erste Tennisprofi, der 5 Masters-Turniere nacheinander gewinnen konnte.
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1: Im Studio Sönke Röhling. Schönen guten Morgen. Bundeskanzler Merz fordert die SPD zu einem fairen Umgang miteinander auf. In der ARD-Sendung Karin Mioska sagt er, in der Union wachse der Unmut über zu große Zugeständnisse. Die CDU müsse in der Regierung klar erkennbar bleiben. Zu der Forderung von Finanzminister Klingbeil nach höheren Steuern für Besserverdiener sagte der Kanzler,
2: er muss wissen, dass das mit der CDU-CSU nicht geht. Wir haben eine Belastung der Facharbeiter in Deutschland mit Steuern. Wir haben eine Belastung des Mittelstandes in Deutschland mit Einkommensteuer. Die ist zu hoch. Und da rede ich mit der SPD nicht über eine weitere Verschärfung.
1: Innenminister Dobrindt hält an den Grenzkontrollen fest. Wie er am ersten sagte, könne man darauf erst verzichten, wenn das Migrationssystem in Europa funktioniert. Das sei noch nicht absehbar. Die saarländische Ministerpräsidentin Anke Rehlinger sagte dagegen im ersten,
3: die Grenzkontrollen haben immer zu dem gehört, was ich durchaus ja als kritisch gesehen habe. Zum einen in rechtlicher Hinsicht, aber eben auch in tatsächlicher Hinsicht. Ich glaube nach wie vor, dass dauerhafte Grenzkontrollen nicht das Mittel der Wahl sind, mitten in Europa. Sie schaden uns am Ende mehr, als sie helfen. Das ist nicht das, was wir mit Schengen wollten. Und das ist auch nicht das, was in einem Wirtschaftsraum, in dem wir gemeinsam leben und arbeiten, wirklich hilft.
1: Und nun weitere Meldungen in Kürze. Die US-Marine will heute damit beginnen, in der Straße von Hormuz festsitzende Schiffe aus der Meerenge herauszugeleiten. Das hat Präsident Trump angekündigt. Ein ranghoher Vertreter der iranischen Regierung warnte dagegen, jede amerikanische Einmischung werde als Verstoß gegen die Waffenruhe angesehen. In der Fußball-Bundesliga kann der VfL Wolfsburg weiter auf den Klassenerhalt hoffen. Durch das 1:1 in Freiburg ist man jetzt auf dem Relegationsplatz. Gerettet sind schon Gladbach und Mainz. Beide gewannen ihre Spiele gegen den BVB und St. Pauli. Der HSV und Union sicherten sich auch den Ligaverbleib, allerdings auf dem Sofa. Tennisprofi Alexander Zverev hat das Endspiel beim Masters in Madrid verloren. Der 29-Jährige kassierte seine 9. Niederlage in Serie gegen den Italiener Jannik Sinner. Nach nicht mal einer Stunde wurde er mit 6:1 und 6:2 abgefertigt. Sinner ist damit der erste Tennisprofi, der 5 Masters-Turniere nacheinander gewinnen konnte.
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1: Im Studio Sönke Röhling. Schönen guten Morgen. Bundeskanzler Merz fordert die SPD zu einem fairen Umgang miteinander auf. In der ARD-Sendung Karin Mioska sagt er, in der Union wachse der Unmut über zu große Zugeständnisse. Die CDU müsse in der Regierung klar erkennbar bleiben. Zu der Forderung von Finanzminister Klingbeil nach höheren Steuern für Besserverdiener sagte der Kanzler,
2: er muss wissen, dass das mit der CDU-CSU nicht geht. Wir haben eine Belastung der Facharbeiter in Deutschland mit Steuern. Wir haben eine Belastung des Mittelstandes in Deutschland mit Einkommensteuer. Die ist zu hoch. Und da rede ich mit der SPD nicht über eine weitere Verschärfung.
1: Innenminister Dobrindt hält an den Grenzkontrollen fest. Wie er im Ersten sagte, könne man darauf erst verzichten, wenn das Migrationssystem in Europa funktioniert. Das sei noch nicht absehbar. Die saarländische Ministerpräsidentin Anke Rehlinger sagte dagegen im Ersten,
3: die Grenzkontrollen haben immer zu dem gehört, was ich durchaus ja als kritisch gesehen habe. Zum einen in rechtlicher Hinsicht, aber eben auch in tatsächlicher Hinsicht. Ich glaube nach wie vor, dass dauerhafte Grenzkontrollen nicht das Mittel der Wahl sind. Mitten in Europa, sie schaden uns am Ende mehr, als sie helfen. Das ist nicht das, was wir mit Schengen wollten. Und das ist auch nicht das, was in einem Wirtschaftsraum, in dem wir gemeinsam leben und arbeiten, wirklich hilft.
1: Und nun weitere Meldungen in Kürze. Die US-Marine will heute damit beginnen, in der Straße von Hormuz festsitzende Schiffe aus der Meerenge herauszugeleiten. Das hat Präsident Trump angekündigt. Ein ranghoher Vertreter der iranischen Regierung warnte dagegen, jede amerikanische Einmischung werde als Verstoß gegen die Waffenruhe angesehen. In der Fußball-Bundesliga kann der VfL Wolfsburg weiter auf den Klassenerhalt hoffen. Durch das 1:1 in Freiburg ist man jetzt auf dem Relegationsplatz. Gerettet sind schon Gladbach und Mainz. Beide gewannen ihre Spiele gegen den BVB und St. Pauli. Der HSV und Union sicherten sich auch den Ligaverbleib, allerdings auf dem Sofa. Tennisprofi Alexander Zverev hat das Endspiel beim Masters in Madrid verloren. Der 29-Jährige kassierte seine 9. Niederlage in Serie gegen den Italiener Jannik Sinner. Nach nicht mal einer Stunde wurde er mit 6:1 und 6:2 abgefertigt. Sinner ist damit der erste Tennisprofi, der 5 Masters-Turniere nacheinander gewinnen konnte.
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4: Willkommen zurück nach einem langen Wochenende.
5: Hi.
4: Und eine gute neue Woche euch.
5: Leider wieder eine 5-Tage-Woche, ja. Aber eine der wenigen in nächster Zeit. Hanna und Nikolaus hier. Wir haben zum Aufstehen Kiss für euch.
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0: 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Kennst du? I'm here without you, baby. Die Geschichte hinter diesem Song? Es ist 2001. In den USA der Beginn eines neuen Zeitalters.
1: Offensichtlich hat sich ein Anschlag auf das World Trade Center ereignet.
0: Gleichzeitig schreibt der 24-jährige Brett Arnold einen Song über seine große Liebe. Es ist ein Song, in dem er beschreibt, wie sehr es ihn schmerzt, weit weg von dem Menschen zu sein, der ihm am wichtigsten ist. 2 Jahre später. Der dritte Golfkrieg startet. Mehr als 1 Million US-Soldaten marschieren im Irak ein. Sie alle sind ab jetzt von ihren Familien getrennt. Aber sie haben eine Hymne, die sie in ihren Gefühlen vereint und nun alle Rekorde knackt. 3 Doors Down. Here Without You.
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0: kein Geheimnis für dich. Ich bin ein riesen Podcast-Fan. Ich höre ja alles. Hier ist die neue 107.7 und da habe ich was gehört. Das passt perfekt. Jetzt nach dem 1. Mai-Wochenende. Gemischtes Hack. Felix Lobrecht und Tommy Schmidt unterhalten sich. An welchem Ort ist man, also ist es am schlimmsten, wenn man einen richtig üblen Kater hat?
1: Okay.
0: Und sie überlegen und sie einigen sich irgendwann auf den Stuttgarter Hauptbahnhof. Das fand ich so witzig, wirklich. Bester Rock und Pop, wir hoffen, ihr startet mit klarem Kopf.

0: In der Nähe von Freiburg soll bald ein Atomkraftwerk abgerissen werden. Eins unserer Themen jetzt. Es ist Montagmorgen, 5.30 Uhr.
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0: Mit Mia Hehn.
2: Schönen guten Morgen. Bundeskanzler Merz hat von der SPD mehr Entgegenkommen bei der gemeinsamen Regierungsarbeit gefordert. In der ARD-Sendung Karin Mioska sagte er, Kompromisse seien keine Einbahnstraße. Es sei noch nicht genug gelungen, Dinge hinzubekommen, die die Handschrift der Union tragen. Innenminister Dobrindt hält an den Grenzkontrollen fest. Im Bericht aus Berlin sagte er, man habe aus der Migrationswelle eine Migrationswende gemacht. Die illegale Migration sei seit 2023 um 70% zurückgegangen. Vor allem, weil man die Pull-Faktoren reduziert habe. Die Grenzkontrollen seien daher weiter wichtig. Die US-Marine will heute damit beginnen, in der Straße von Hormuz festsitzende Schiffe aus der Meerenge herauszugeleiten. Das hat Präsident Trump angekündigt. Ein ranghoher Vertreter der iranischen Regierung warnte dagegen, jede amerikanische Einmischung werde als Verstoß gegen die Waffenruhe angesehen. Grünes Licht für den geplanten Abriss des stillgelegten französischen Atomkraftwerks Fessenheim an der Grenze zu Baden-Württemberg. Die französische Regierung hat den Rückbau jetzt genehmigt. Er soll zeitnah starten. Das Kraftwerk südlich von Freiburg wurde 2020 nach über 40 Betriebsjahren stillgelegt. Die Ergebnisse aus der Fußball-Bundesliga. Gladbach-Dortmund 1:0, St. Pauli-Mainz 1:2 und Freiburg-Wolfsburg 1:1. Gladbach und Mainz sichern sich damit den Klassenerhalt.
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0: Guten Morgen, hier ist das Wetter für uns in Baden-Württemberg. In Ravensburg messen wir aktuell 10 Grad. Ebenso bei euch in Bad Urach im Kreis Reutlingen und in Ludwigsburg sind schon 12 Grad. Heute wird es erst einmal trocken und teils auch sonnig bei um die 20 Grad. Gegen Abend kann es dann aber regnen und gewittern. Morgen dann unbeständig und auch ein bisschen kühler.
3: Freie Straßen um 5.34 Uhr, die neue 107.7 Verkehrsservice. Guten Morgen auf die Straßen, alles gut soweit, außer ihr entdeckt was, Staus und Blitzer. Gerne dann kurz kostenlos melden, 0800 24 7 107.7.
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0: Gute neue Woche. Hanna und Nikolaus hier. Wir sind Baden-Württembergs rockigste Morningshow.
3: Grüß euch, ihr Lieben. Die meisten 80er, die meisten 90er, die meiste Musik. Wir starten gleich voll durch. Hier ist Michael Jackson.
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0: Michael Jackson Smooth Criminal. Hier ist die neue 107.7. Ich kriege halt richtig viele Michael Jackson Videos auf Instagram angezeigt. Mhm. Und was wirklich krass ist, also der Gesang hat irgendwann ein bisschen gelitten, aber live, wie der getanzt hat auf der Bühne.
1: Einmal gelernt.

0: Und zumindest am Freitag, am 1. Mai, als dieses Tankgesetz in Kraft getreten ist, habe ich wirklich billig getankt.
1: Ich auch.
0: 1,88.
1: 1,86.
0: Ja. Ah. Yeah. 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Man muss sagen, gestern waren wir schon wieder irgendwie bei 2,10 für einen Liter. Super. Also
1: ja, aber nicht kurz vor 12. Man muss jetzt wirklich kurz vor 12 tanken.
0: Wir behalten es für euch im Auge. Immerhin ein bisschen Licht in Sicht bei den Tankpreisen. 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

0: Ich kann mir vorstellen, es gab eine Zeit direkt nachdem der Song rausgekommen ist, da war es richtig nervig, Alex zu heißen.
1: Oh, hier sein, kommt ja. Alex.
0: Die Toten Hosen, wir lieben den Song. Die neue 107.7, das ist bester Rock und Pop aus den 80ern. In einer

Es ist kurz vor sechs. Kurz vor sechs. Hier ist die neue 107.7 mit dem epischen guten Morgen Rocksong.

0: Garten zurück nach diesem Wahnsinnswochenende. Die neue 107.7. Schön, dass ihr schon wieder dabei seid.
1: Guten Morgen.
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2: Sieht gut aus, dass wir bald eine neue Landesregierung in Baden-Württemberg haben.
3: Wird auch mal Zeit, würde ich behaupten.
2: Eins unserer Themen jetzt. Es ist Montagmorgen, 6 Uhr.
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5: Guten Morgen. Bundeskanzler Friedrich Merz rückt die SPD auf offener Bühne. Er hat den Koalitionspartner nachdrücklich zu mehr Verständigungswillen aufgefordert und pocht auf die Durchsetzung von Unionsanliegen. Das sagte der CDU-Chef im Ersten. Merz fügte hinzu, er sei bis jetzt sehr geduldig gewesen. Die SPD müsse aber auch wissen, Kompromisse seien keine Einbahnstraße. Merz machte deutlich, er erwarte, zu gemeinsamen Reformen zu kommen. Die Bildung einer neuen Landesregierung in Baden-Württemberg geht voran. Grüne und CDU hatten sich kurz vor dem langen Wochenende auf einen Koalitionsvertrag geeinigt. Den sollen am Samstag die Parteigremien absegnen, sagten der Ministerpräsident in Spe Özdemir von den Grünen und CDU-Landeschef Hagel. Es handele sich nicht um den kleinsten gemeinsamen Nenner. Wie bekannt wurde, wollen die Grünen zwei ihnen zustehende Posten einsparen. Und jetzt weitere Meldungen in Kürze. Die USA wollen festsitzende Schiffe aus der blockierten Straße von Hormuz begleiten. Dazu soll heute eine Initiative starten, sagte Präsident Trump. Länder aus der ganzen Welt hätten die USA darum gebeten, so Trump. In Armenien hat der nächste Europagipfel begonnen. Beim Treffen von fast 50 Staaten geht es mehrere Tage um Sicherheit und Demokratie. Deutschland ist diesmal ohne Bundeskanzler Merz vertreten. Und der VfB kämpft weiter für seine Champions League-Qualifikation. Stuttgart ist wieder Tabellenvierter, stand jetzt also qualifiziert. Wermutstropfen, Kapitän Atakan Karasor musste mit Rot vom Platz gegen Hoffenheim. Bei den Hoffenheimern hatte Stuttgart am Samstag 3:3 gespielt durch ein Last-Minute-Tor von Thiago Thomas.
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2: Schönen guten Morgen. Hier ist das Wetter für uns in Baden-Württemberg. Heute ist es großteils nochmal schön und mild. Ab heute Abend steigt dann aber die Regen- und Gewitterwahrscheinlichkeit. In Leonberg bekommen wir heute 20 Grad, bei euch in Aalen 21 und in Münzingen im Kreis Reutlingen 19 Grad. 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
3: 6.02 Uhr haben wir es, die neue 107.7. Verkehrsservice, Gefahrenstelle, leider ein totes Reh. Vorsichtig auf der B463 zwischen dem Abzweig Storzingen und Winterlingen. Ansonsten ist noch alles frei, kommt gut und bitte sicher an. Eure Staus, eure Blitzer immer kostenlos. 0800 24 7 107.7. 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
2: Willkommen in der ersten Maiwoche. Hanna und Nikolaus hier.
3: Hi.
2: Guten Morgen, Baden-Württemberg.
3: Wir sind immer noch euer Sender für die meisten 80er und 90er und wir starten direkt mit Classic Rock. Hier ist Billy Idol.
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0: Und irgendwie werde ich fast wehmütig, dass ich erst nach dem Tod von Ozzy Osbourne erkannt habe, was für ein Typ da gegangen ist.
1: So ist es manchmal, gell?
0: Das sagt man immer so blöd, da musste erst einer sterben. Ja. Ich habe tausende Videos seitdem von ihm gesehen und er fehlt. Bester Rock und Pop, hier ist Ozzy Osbourne, Dreamer, die neue 107.7. Yeah.

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0: das ist bester Rock und Pop. Ugly Kid Joe. Die neue 107.7 Baden-Württembergs rockigste Morning Show. Willkommen zurück nach einem grandiosen Wochenende. Hanna und Nikolaus hier.
1: Guten Morgen. Ich war am Wochenende sogar schon an Baden im Bodensee in Unterulding.
0: Und wir haben alle die Bilder geschickt gekriegt.
1: War mega.
0: Ach, ich war am Samstag mit ein paar Kumpels im Kreis Böblingen unterwegs in Weilderstadt und ja, vielleicht war ein bisschen Alkohol im Spiel. Ganz vielleicht. Aber wir haben was gesehen, Hanna. Wir haben uns kaum eingekriegt. Da gibt es eine Straße in Weilderstadt, die heißt An der Wolldecke. Stell dir vor, du sagst, ich wohne an der Wolldecke. Ich dachte mir, da gibt es doch bestimmt noch mehr so kreative Namen.
1: Ja, natürlich. Ich habe letztens gesehen, in Ulm, da gibt es eine Straße, die heißt Hinter dem Brot.
0: Lecker.
1: Ja, und auch Caroline aus Stuttgart hatte eine tolle Adresse.
2: Habt ihr eigentlich schon mal was vom Hopplerweg gehört? Ist nämlich in Weil im Dorf und ich habe da früher gewohnt. Hat immer für Verwirrung gesorgt, wenn ich irgendwo meine Adresse angeben musste.
0: Meine bisherige Nummer 1, Kevin aus dem Kreis Ravensburg.
3: Also ich hätte da noch was für euch. Und zwar gibt es bei Bad Waldsee, da gibt es eine Ranzengasse. Das würde, glaube ich, auch gut zu eurem Thema passen. Passt auch ein bisschen gut zu meinem Schwiegervater, weil der lebt dort.
1: Ich hoffe mal, dass er gerade nicht zuhört.
0: Vielleicht ziehe ich nach Bad Waldsee, Hanna. Wie weit ist es nach Stuttgart zu weit?
1: Anderthalb Stunden.
0: Gerne mehr davon. 0800 24 700 77. Die witzigsten Straßennamen Baden-Württembergs.
1: Hier ist die neue 107.7. Kommt gut in die neue Woche mit bestem Rock und Pop aus den 80ern. Das ist Bonnie Tyler.

0: Frau, die immer so klingt, als hätte sie es am 1. Mai ein bisschen übertrieben. Bonnie Tyler, It's a Heartache. 17 Minuten nach 6.
1: Guten Morgen.

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1: Wir sammeln die witzigsten Straßennamen, die ihr kennt. Ramona schreibt, in Schnelldorf im Kreis Ansbach gibt es einen Torkelweg. Hier ist die neue 107.7. Wir torkeln mit euch in den Montag. Danke, Ramona.
2: Und hier ist jetzt einer, der hat sogar einen eigenen Straßennamen bekommen. Freddie Mercury Straße gibt es in München. Hier ist er, gemeinsam mit Queen und David Bowie.
1: Boah, stell dir vor, Under Pressure. Geil, das klingt. Ich wohne in der Freddie Mercury Straße.
2: Ja.

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6: Am Wochenende ging es voran. Unsere neue Landesregierung nimmt Gestalt an. Eins unserer Themen jetzt. Es ist Montagmorgen, 6.30 Uhr.
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8: Guten Morgen. Bundeskanzler Friedrich Merz rügt die SPD auf offener Bühne. Er hat den Koalitionspartner nachdrücklich zu mehr Verständigungswillen aufgefordert und pocht auf die Durchsetzung von Unionsanliegen. So äußerte sich der CDU-Chef im Ersten. Merz fügte hinzu, er sei bis jetzt sehr geduldig gewesen. Die SPD müsse aber auch wissen, Kompromisse seien keine Einbahnstraße. Merz machte deutlich, er erwarte, zu gemeinsamen Reformen zu kommen. Die Bildung einer neuen Landesregierung in Baden-Württemberg geht voran. Grüne und CDU hatten sich kurz vor dem Wochenende auf einen Koalitionsvertrag geeinigt. Den soll nun am Samstag die Parteigremien absegnen, sagten der Ministerpräsident ins B. Özdemir von den Grünen und CDU-Landeschef Hagel. Es handelt sich nicht um den kleinsten gemeinsamen Nenner. Wie bekannt wurde, wollen die Grünen 2 ihnen zustehende Posten einsparen. Und jetzt weitere Meldungen in Kürze. Die USA wollen festsitzende Schiffe aus der blockierten Straße von Hormuz begleiten. Dazu soll heute eine Initiative starten, sagte Präsident Trump. Länder aus der ganzen Welt hätten ihn darum gebeten. In Armenien beginnt heute ein Europagipfel zum Thema Sicherheit und Demokratie. Neben EU-Staaten sind Großbritannien, der Balkan und Kanada vertreten. Bundeskanzler Merz wird wegen anderer Termine von Frankreichs Präsident Macron vertreten. Und der VfB kämpft weiter für seine Champions League-Qualifikationen. Stand jetzt reicht es mit Tabellenplatz 5 noch nicht. Aber nächsten Samstag geht es gegen den dritten, Leverkusen. Bei den Hoffenheimern am Wochenende hatte Stuttgart 3:3 gespielt durch ein Last-Minute-Tor nach einer halben Stunde in Unterzahl. Riesenleistung, sagt Trainer Sebastian Hoeneß.
9: Hat eine gute Mentalität und dass wir dann immer gefährlich sein können, dass wir immer etwas Besonderes erreichen können, wenn wir an uns glauben. Das nehmen wir jetzt genauso mit, diesen Warnschuss in der Vorbereitung auf Leverkusen. Kann der uns sehr helfen? Und dafür werden wir natürlich sorgen, aber natürlich auch die Gewissheit, dass wir immer in der Lage sind, auch Gefahr auszustrahlen.
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6: Schönen guten Morgen. Hier ist das Wetter für uns in Baden-Württemberg. In Donsdorf im Kreis Göppingen messen wir aktuell 9 Grad. Ebenso bei euch in Nagold im Kreis Calw und in Heilbronn sind es 11 Grad. Der Wochenstart heute wird noch ganz schön bei bis zu 24 Grad und dann wieder zum Wochenende. Den Teil dazwischen, den vergessen wir dann einfach.
11: Grüße auf die Straßen, 6.33 Uhr, machen irgendwie ein paar sehr langes Wochenende, ist noch nichts los. Kommt alle gut und sicher ins Geschäft. 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
11: Schon wieder kurz nach 6:30. Guten Morgen am Montag. Falls ihr euch gerade schön einen Cappuccino macht oder für die Kids einen Kaba. Nicht von der Klugscheißerfrage jetzt hier ablenken lassen. Nicht, dass euch irgendwie die Milch auf dem Herd überkocht. Aber vielleicht arbeitet ihr auch mit einem Milchwächter. Ein Milchwächter hilft nämlich gegen überkochende Milch und ist ganz einfach ein A. Stein. B. Moos. C. Sand.
6: Jetzt anrufen 0800 24 700 77 und dann könnt ihr eure Milch künftig aus unserer schicken, schwarzen Klugscheißertasse trinken.
11: Heiße Milch mit Honig zum Einschlafen, wie es der Opa gemacht hat. Gegen überkochende Milch hilft A. ein Stein. B. Moos hilft gegen überkochende Milch. Oder C. ihr müsst Sand reinmachen. 0800 24 7 177.

0: hätten wir nach diesem Wochenende nicht Bryan Adams mit Summer of 69 spielen? Es war doch einfach Sommer.
1: Absolut.
0: Und Baden-Württembergs rockigste Morningshow ist heute Morgen übrigens knöchelfrei.
1: Ja. Yeah.
0: Und wir haben uns nicht abgesprochen. Bester Rock und Pop. Schönen Montag euch.

0: ungeschriebenes Gesetz besagt, dass Milch immer genau in dem Moment überkocht, in dem man auch nur für eine Sekunde sich mal vom Herd abwendet, oder?
1: Richtig.
0: Bis jetzt. Es ist 7:15.
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1: Ein sogenannter Milchwächter ist nicht umgangssprachlich für einen BH. Es sorgt einfach dafür, ein Milchwächter, dass eure Milch nicht überkocht. Super einfache, aber geniale Idee. So ein Milchwächter könnt ihr euch kaufen. Müsst ihr aber auch nicht, weil habt ihr auch einfach im Garten wahrscheinlich. Gegen überkochende Milch hilft nämlich A. ein Stein, B. Moos oder C. Sand.
0: 0800 24 700 77. Wen haben wir denn dran?
3: Guten Morgen, Hanna. Guten Morgen, Nikolaus. Der Peter, ja.
1: Sehr schön. Und du bist schon mit heißer Milch und Honig in den Morgen gestartet.
3: Nee, noch nicht. Noch nicht. Nee, ich bin jetzt gerade aus dem Bett gekrabbelt.
1: Mein Opa hat es auch immer zum Einschlafen getrunken. Ja. Das ist so ein typisches.
0: Oder ne? Wenn du krank bist, wenn die Stimme angekratzt ist, ist es auch ganz gut.
3: Heiße Milch mit Honig, ja. Haben wir früher mal gekriegt. Ja. Oder ein Löffel Zucker mit Öl, mit Salatöl.
1: Boah,
3: Junge! Das ist
0: schmeckt
3: sogar.
0: Oh Gott. Okay, wow.
1: Jetzt sind wir falsch abgebogen. Peter, was ist ein Milchwächter?
3: Ein Stein.
1: Ein Steiner, richtig, jawohl! Ich
3: weiß zwar nicht, wie das funktionieren soll. Ich hab's mal irgendwie ist mir so in Erinnerung.
1: Ich bin auch ein bisschen enttäuscht. Ich dachte, da kommt's dann zum physikalischen, chemischen Prozess, dass die Milch nicht überkochen kann. Nein, der Sinn und Zweck ist einfach, dass der Stein anfängt, Lärm zu machen, wenn die Milch kocht und dann hörst es. Es ist wie ein Wecker.
3: Ich glaube, der Stapel da drin. Stimmt.
1: Und deswegen wird er bei uns auch umgangssprachlich Kleberle genannt, statt Milchwächter. Ja. Kleberle. Ja. Kleberle und du bist ein Kleberle und deswegen gibt's eine Klugscheißer-Tasse, Peter. Glückwunsch!
3: Jawohl, vielen Dank.
2: Let's go!

0: Die neue 107.7 ist hier mit den verrücktesten Straßennamen in Baden-Württemberg. Und der kann wirklich für Verwirrung sorgen, ob wir überhaupt in Baden-Württemberg sind. Oh, weil Moni aus dem Kreis Göppingen hat geschrieben, in Süßen gibt es eine Gasse, die heißt An der Türkei.
1: Wunderbar. Bert wohnt in Stuttgart im Glühwürmchenweg. Auch nicht verkehrt. 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Auch nicht verkehrt. 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

Es ist kurz vor sieben. 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

0: Hier von wegen nackig duschen und so. Also Hanna und ich, wir zeigen heute auch richtig viel Haut.
1: Knöchel.
0: Wir sind beide knöchelfrei. Und mit diesem Gedanken lassen wir euch und eurer Fantasie alleine. Die neue 107.7. Schönen guten Morgen.
1: Morgen.
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1: Das wird ein heißer Kampf um die Champions League-Plätze. Nach dem Wochenende sind Leverkusen, Hoffenheim und unser VfB alle punktgleich. Eins unserer Themen jetzt. Es ist Montagmorgen, 7 Uhr.
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3: Guten Morgen. Innerhalb der Bundesregierung regt sich auf Seiten der Union Unmut wegen der Zugeständnisse an den Koalitionspartner SPD. Bundeskanzler Friedrich Merz hat die Sozialdemokraten jetzt auf offener Bühne gerügt. Er fordert nachdrücklich mehr Verständigungswillen und pocht auf die Durchsetzung von Unionsanliegen. Im Ersten sagte Merz:
4: Ich erwarte von der SPD die gleiche Kompromissbereitschaft, wie wir sie zeigen. Wir zeigen sie. Ich bin bis jetzt sehr geduldig gewesen, auch im Umgang mit der SPD. Die SPD muss allerdings auch wissen, Kompromisse sind keine Einbahnstraße. Die müssen wir beide machen.
3: Die USA wollen heute damit beginnen, festsitzende Schiffe aus der blockierten Straße von Hormuz zu befreien. Das US-Militär soll Handelsschiffe aus Ländern, die nicht in den Krieg verwickelt sind, aus der Meerenge eskortieren. Bei Behinderungen will Präsident Trump mit Härte vorgehen. Der Iran hat schon erklärt, er wolle das als Verstoß gegen die Waffenruhe bewerten. Seit Beginn des Krieges liegen hunderte Öltanker und Frachter bei der Meerenge fest. Und jetzt weitere Meldungen in Kürze. Die Bildung einer neuen Landesregierung in Baden-Württemberg geht voran. Grüne und CDU wollen den Koalitionsvertrag am Samstag von ihren Parteigremien absegnen lassen. Die Grünen wollen offenbar aus Sparsamkeit auf zwei ihnen zustehende Posten verzichten. In Armenien beginnt heute ein Europagipfel zum Thema Sicherheit und Demokratie. Neben EU-Staaten sind Großbritannien, mehrere Balkanstaaten und Kanada vertreten. Bundeskanzler Merz wird wegen anderer Termine von Frankreichs Präsident Macron vertreten. Und der VfB kämpft weiter für seine Champions League-Qualifikation. Stuttgart ist Stand jetzt nicht qualifiziert, denn wir sind Tabellenfünfter, spielen am Wochenende aber gegen den direkten Konkurrenten Leverkusen. In Hoffenheim hat Stuttgart am Samstag 3:3 gespielt.
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1: Guten Morgen, hier ist das Wetter für uns in Baden-Württemberg. Heute wird es noch mal recht mild, wenn auch nicht mehr ganz so sonnig. Ab morgen dann aber. Entschuldigung, Moment.
5: Wir haben zu viel Bonnie Tyler gespielt. It's a hard day.
1: Genau. Ab morgen dann aber erstmal wechselhaft und auch kühler. In Oferding im Kreis Tübingen bekommen wir heute nochmal 22 Grad. Ebenso bei euch in Esslingen und in Mühlacker im Enzkreis 21 Grad. 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
5: 7.03 Uhr, schönen guten Morgen auf die Straßen. Die neue 107.7 Verkehrsservice. Gefahrenstelle B27 zwischen Hechingen Nord und Bodelshausen sind Tiere an der Straße. Bitte ganz arg vorsichtig fahren. Verschmutzte Fahrbahn im Enzkreis. Aufpassen zwischen der B35 und Knittlingen. Und ein Unfall zwischen Ehningen und dem Kreuz Böblingen-Hulb. A81 Singen Richtung Stuttgart. 5 Kilometer Stop and Go. 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Immer kostenlos. 0800 24 7 107 7. 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
1: Diese Woche müssen wir uns jetzt durch eine 5-Tage-Woche durchkämpfen. Die nächste ist aber schon wieder eine kurze.
5: Yay, Hanna und Nikolaus, die meisten 80er, 90er. Vollgas gleich mal mit Bon Jovi.
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0: nach 7 bei der 977. Der probt ja gerade fleißig für seine neue Tour und wurde jetzt überrascht von Robbie Williams. Und es ist auch schon durchgesickert, dass Robbie Williams zum Start von der Tour dabei sein wird.
1: Ich wollte gerade sagen, da passiert nichts zufällig. Er hat ihn einfach so besucht. Ja, wollte mal Hallo sagen.
0: Ja,
1: Robbie Williams und Bon Jovi, es könnte cool passen. Ja, stimmt.

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0: Knallhaus. Baden-Württembergs rockigste Morning Show. Wir schaffen das, was heute Morgen, glaube ich, jeder will, nach diesem geilen, langen, sonnigen Wochenende. Wir verlängern es einfach bis morgen Abend.
1: Die neue 107.7 Vasenparty am Vereinsdienstag beim Benz, dem Hofbräuzelt.
2: Wir bringen dieses geile Wochenendgefühl nochmal zurück und zwar schon morgen.
0: Yes.
2: 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Ihr müsst euch einfach nur eintragen über die neue 107.7.de.
0: Damit wollen wir einfach mal ganz fett Danke sagen für eure Arbeit in Baden-Württemberg. Und deswegen gibt's von uns Köckele und Freibier obendrauf umsonst.
2: Traudel aus Albstadt im Zollern Albkreis hat sich für ihren Fasnachtsverein angemeldet. Traudel, wie heißt ihr?
3: Also eigentlich sind wieder die Runkelrebe-Weible.
2: Nochmal, die?
3: Runkelriebe-Weible.
2: Runkelriebe-Weible.
0: Okay.
3: Also Runkelriebe ist sowas ähnliches wie eine Zuckerrübe.
2: Aha.
3: Und
2: okay.
3: Bei uns im Verein war das anscheinend so, dass vor, ich weiß nicht, 300 Jahren oder so, die Weible aus Runkelriebe Kaffee gemacht haben, Brot gebacken haben, keine Ahnung. Und auf, also deswegen heißen wir so.
0: Ich würde sagen, wir nennen euch ab jetzt einfach die Zuckerrüben. Und ihr seid morgen dabei bei unserer Vasenparty.
3: Im Ernst jetzt?
0: Ja. Mhm.
3: Oh mein Gott, ich habe noch nie was gefunden. Ich werde das gleich in die Gruppe stellen.
0: Genau, ich freue mich auf euch. Ich bin auch im Zelt, das wird eine geile Party, Traudel.
3: Super, vielen Dank.

0: Der Kevin ist Außendienstler und hat einen Beitrag zu unserer Tageschallenge. Hier ist die neue 107.7. Wir suchen die witzigsten Straßennamen Baden-Württembergs.
1: Hi, ich bin gerade durch den Landkreis Ravensburg gefahren und habe den Linsenberg gesehen. Geiler geht's nicht, oder?
0: Linsenberg.
2: Lecker.
0: Ja, dazu noch ein paar Spätzle, Ketchup.
2: Schön aber auch, was Katrin aus Karlsruhe geschickt hat. Bei ihnen gibt's am Zinken.
0: Großartig.

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1: Es ist 1979 in Großbritannien. Sänger Roger Waters ist gerade mit seiner Band Pink Floyd auf Tour. Auf einer langen Busfahrt erinnert er sich an seine Schulzeit zurück. Wie alles damals streng nach Regeln lief und die Lehrer die Schüler lieber klein hielten, als ihnen etwas beizubringen. Er denkt sich, es ist Zeit, an diesem System etwas zu verändern und nutzt die Busfahrt, um an einem neuen Song zu schreiben. Wenige Wochen später stehen 23 Chorschüler der Islington Green School im Studio und verpassen Roger Waters' Protestsong die notwendige Tiefe. 45 Jahre später gilt Another Brick in the Wall auf der ganzen Welt als eine Hymne der Rebellion und ist fester Teil von bestem Rock und Pop.

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5: Das wird ein heißer Kampf um die Champions League Plätze. Nach dem Wochenende sind Leverkusen, Hoffenheim und unser VfB alle punktgleich. Eins unserer Themen jetzt. Es ist Mittwochmorgen, 7.30 Uhr.
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7: Guten Morgen. Bundeskanzler Merz rügt die SPD auf offener Bühne. Er hat den Koalitionspartner nachdrücklich zu mehr Verständigungswillen aufgefordert und pocht auf die Durchsetzung von Unionsanliegen. Das erklärte der CDU-Chef im Ersten. Er fügte hinzu, er sei bis jetzt sehr geduldig gewesen. Die SPD müsse aber auch wissen, Kompromisse seien keine Einbahnstraße. Merz machte deutlich, er erwarte, zu gemeinsamen Reformen zu kommen. Die USA wollen heute damit beginnen, festsitzende Schiffe aus der blockierten Straße von Hormuz zu befreien. Das US-Militär soll Handelsschiffe aus Ländern, die nicht in den Krieg verwickelt sind, aus der Meerenge heraus eskortieren. Bei Behinderungen will Präsident Trump mit Härte vorgehen. Der Iran will das als Verstoß gegen die Waffenruhe bewerten. Seit Beginn des Krieges liegen hunderte Öltanker und Frachter bei der Meerenge fest. Und jetzt weitere Meldungen in Kürze. In Armenien beginnt heute ein Europagipfel zum Thema Sicherheit und Demokratie. Neben EU-Staaten sind Großbritannien, der Balkan und Kanada vertreten. Bundeskanzler Merz wird wegen anderer Termine von Frankreichs Präsident Macron vertreten. Die Bildung einer neuen Landesregierung in Baden-Württemberg macht Fortschritte. Grüne und CDU wollen den Koalitionsvertrag am Samstag von ihren Parteigremien absegnen lassen. Die Grünen wollen offenbar aus Sparsamkeit auf 2 ihnen zustehende Posten verzichten. Und in der Bundesliga wird der Kampf um die Champions League-Plätze kurz vor Saisonschluss sogar noch enger. Die Plätze 1 bis 4 bedeuten die Qualifikation und die Clubs auf 4, 5 und 6 sind punktgleich. Stuttgart auf Platz 5 ist Stand jetzt nicht qualifiziert, spielt als nächstes aber gegen den dritten, das ist Leverkusen. Das Unentschieden gegen Hoffenheim am Samstag war nicht perfekt, aber wichtig, sagt Sportdirektor Fabian Wohlgemuth.
8: Wir wussten vorher, dass wir jetzt in den verbleibenden 3 Spielen gegen direkte Konkurrenten spielen, gegen Tabellennachbarn und dass alle Punkte, die wir holen können, im Grunde Big Points sind. Und auch wenn es heute nicht 3 Big Points waren, war es heute auf jeden Fall 1 Big Point. Und in den verbleibenden 2 Spielen bleibt das Potenzial hoch eben.
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5: Schönen guten Morgen. Hier ist das Wetter für uns in Baden-Württemberg. In Ostfildern im Kreis Esslingen messen wir aktuell 12 Grad. In Öhringen im Kreis Heilbronn 13 und bei euch in Rottweil 11 Grad. Heute wird es jetzt erst noch mal trocken und teils auch sonnig bei um die 20 Grad. Gegen Abend kann es dann aber regnen und gewittern. Morgen dann unbeständig und auch ein bisschen kühler. 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
9: 7:32 Uhr, die neue 107.7 Verkehrsservice. Es ist nicht viel los und es hängt eigentlich da, wo es immer hängt, auf der A81. Wir fangen an Heilbronn Richtung Stuttgart. Im Engelbergtunnel ist ja immer noch eine Spur gesperrt, 6 Kilometer Stop and Go. Und auf der anderen A81, die von Singen nach Stuttgart, hat es einen Unfall gegeben zwischen Ehningen und dem Kreuz Böblingen-Hulb. Da kommt ja dann auch noch diese Dauerbaustelle bei Sindelfingen, macht summa summarum 7 Kilometer Stop and Go aktuell. Eure Staus, eure Blitzer, immer kostenlos. 0800 24 7 107 7.
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5: Guten Morgen, wir haben die meisten 80er, die meisten 90er, die meiste Musik. Jetzt von Queen.
9: Wir sind Bad Wittbergs rockigste Morningshow. Hanna und Nikolaus hier. Schönen Montag allerseits.
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0: Wir alle kennen ihn. Ein paar von euch führen ihn wahrscheinlich aktuell. Die neue 107.7 hier, der Kampf gegen die Eltern bei der Musikauswahl. Und mittlerweile habe ich das Gefühl, Kinder bestimmen, was gehört wird. Das war bei mir früher nicht so.
1: Nee,
0: also ich habe meinem Vater nicht irgendwie das Radio anmachen müssen oder so. Und hier ist die einzige Band, auf die wir uns einigen konnten. Und neben den Rolling Stones, die Toten Hosen. 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

0: Brigitte aus Stuttgart-Vaihingen hat uns geschrieben, ihr glaubt niemand, wenn sie ihre Adresse durchgibt, weil sie wohnt im Himmel. Das ist ja auch schön. Geil, oder? Ich wohne im Himmel und du?
1: Ah, in der Hölle.
0: Es ist 7:45. Er als alte Taxifahrerlegende müsste doch auch ein paar witzige Straßennamen kennen.
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3: Guten Morgen, meine Lieben. Grüßt euch.
4: Hi, Jens.
0: Morgen, Jens.
3: Ich kann euch sagen, ich bin als Taxifahrer durch irre viel Straße durchgekommen, wo ich mir dachte, um Gottes Willen, was haben die Leute sich da gedacht? Ehrlich, wo sie die Straße benannt haben. Bei uns hier gibt es das Neubaugebiet, da heißt die Straße in den Krummeckern. Also von dem her, ja, okay, das passt schon mal auf.
4: Ich wohne übrigens in einem Vogelweg. Gibt es ja in fast jedem Ort.
0: Ja.
4: Genauso wie übrigens auch Kräuterwege. Thymianweg, Korianderstraße gibt es auch.
3: Ist ja so wie Neisinger ja auch. Ich meine, da gibt es einen ganzen Vogelgarten, da wohnen dann die ganze Finkenweg, Falkenweg, was weiß ich, Amsel, Drossel und solche Sachen. Als Taxifahrer war das perfekt. Da hast du gewusst, wenn da irgend so ein Name kommt, okay, das ist in dieser Ecke.
0: Wir haben versucht, in McMühlen unserer alten Schule durchzubringen, dass die nach unserem Lieblingslehrer benannt wird, die Straße. Das hat nicht funktioniert, leider. Ich frage mich wer da der Entscheider ist am Ende des Tages.
3: Ja gut, auf der Stadt werden sie da sitzen, Berater und dann heißt es halt einfach so.
0: Ja, wie zum Beispiel in Weil im Dorf an der Wolldecke. Wo wohnst du? Ich wohne an der Wolldecke. Klingt ein bisschen, als hätte man keine Unterkunft eigentlich. Weißt du, wie ich meine? An der Wolldecke.
4: Ja. Auch schön in Möhringen, Stuttgart-Möhringen, das Märchenviertel, wo du im Rotkäppchenweg, Dornröschenweg und so weiter wohnen
0: kannst. Ah, siehst du, bei Rotkäppchen hätte ich jetzt an was anderes als Märchen gedacht. Sehr schön.
4: Ja, genau.
0: Aber dann rufen wir an der Stelle auch mal auf. Ihr nennt uns weiter witzige Straßennamen und liebe Stadtverwaltung, also gutes Marketing, haben wir jetzt festgestellt, sind einfach witzige Straßennamen. Lasst euch ein bisschen was einfallen. Jetzt, wir hören uns morgen früh zur bekannten Uhrzeit wieder. Immer 7:45.
3: Jawohl, dann kommt alle gut durch. Bis morgen.
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0: willkommen zurück nach diesem Wahnsinnswochenende. Die neue 107.7. Schön, dass ihr schon wieder dabei seid.
1: Guten Morgen.
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1: Gute Nachrichten für alle Autofahrer. Der Tankrabatt kommt zumindest teilweise an der Zapfsäule an.
0: Ich habe am Freitag für 1,88 den Liter Benzin gezahlt, ja.
1: Eins unserer Themen jetzt. Es ist Montagmorgen, 8 Uhr.
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1: Mit Stephanie Häuslein.
10: Guten Morgen. Die USA wollen heute damit beginnen, Schiffe aus der blockierten Straße von Hormuz zu befreien. Das US-Militär soll Handelsschiffe aus den Ländern, die nicht in den Iran-Krieg verwickelt sind, aus der Meerenge heraus eskortieren. Bei Behinderungen will Präsident Trump mit Härte vorgehen. Der Iran seinerseits hat angekündigt, solches Eingreifen als Verstoß gegen die Waffenruhe zu bewerten. Seit Beginn des Krieges liegen hunderte Öltanker

0: Tanker und Frachter bei der Meerenge von Hormuz fest. Innerhalb der Bundesregierung brodelt es auf Seiten der Union. Bundeskanzler Merz hat die SPD jetzt auf offener Bühne gerügt. Er fordert nachdrücklich mehr Verständigungswillen und pocht auf die Durchsetzung von Unionsanliegen. Mehrere weitere CDU-Politiker haben bereits die Haltbarkeit der schwarz-roten Koalition angezweifelt. Merz sagte am Abend im Ersten:
1: Ich erwarte von der SPD die gleiche Kompromissbereitschaft, wie wir sie zeigen. Wir zeigen sie. Ich bin bis jetzt sehr geduldig gewesen, auch im Umgang mit der SPD. Die SPD muss allerdings auch wissen, Kompromisse sind keine Einbahnstraße. Die müssen wir beide machen.
0: Und jetzt weitere Meldungen in Kürze. Der Tankrabatt kommt zumindest teilweise beim Autofahrer an. 3 der knapp 17 Cent Steuersenkung schöpfen die Ölkonzerne aber ab, hat der ADAC berechnet. Branchenverbände hatten betont, viele Tankstellen hätten noch Kraftstoff, der nach alten Sätzen besteuert war, in ihren Tanks. Bundeswirtschaftsministerin Katharina Reiche spricht heute beim CDU-Wirtschaftsrat vor. Dort steht die Reformpolitik der Bundesregierung im Mittelpunkt eines zweitägigen Treffens. Zum Start kommen Reiche und die Vorstandschefs von Audi, Siemens und der Deutschen Bank. Und der Saisonendspurt der Fußball-Bundesliga wird immer enger. Stuttgart ist nach einem 3:3 gegen Hoffenheim am Samstag wieder Tabellenfünfter. Punktgleich mit den Plätzen 4 und 6. Es sind aber nur die ersten 4 für die Champions League qualifiziert. 2 Spiele sind es noch. Auf Kapitän Atakan Karasor muss der VfB nach einer roten Karte am Samstag für die letzten beiden Bundesligaspiele verzichten.
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3: Schönen guten Morgen. Hier ist das Wetter für uns in Baden-Württemberg. Heute ist es großteils nochmal schön und mild. Ab heute Abend steigt dann aber die Regen- und Gewitterwahrscheinlichkeit. In Göppingen bekommen wir heute maximal 20 Grad, bei euch in Pforzheim 21 und in Wertheim sogar 23 Grad. 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
4: Es ist gleich 7:03, die neue 107.7 Verkehrsservice, also für einen Montag, gekauft. Vorsichtig im Kreis Karlsruhe zwischen Ettlingenweiher und dem Abzweig nach Schöllbronn. Frischer Unfall, noch ungesichert das Ganze. Und Gefahrenstelle auf der A6. Mehrere Holzbretter liegen auf Höhe Heilbronn-Neckarsulm, wenn ihr Richtung Nürnberg unterwegs seid. Ansonsten hält sich's wirklich in Grenzen. Der längste Stau ist auf der A81 Böblingen-Sindelfingen. 5 Kilometer Stop and Go an der Baustelle. Eure Staus und Blitzer immer kostenlos. 0800 24 7 1077. 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
3: Willkommen zurück nach dem langen Wochenende.
4: Hallo.
3: Und eine gute neue Woche euch.
4: Ja, leider eine 5-Tage-Woche. Eine der wenigen gerade. Durchhalten. Mit den meisten 80ern und 90ern geht alles. Hier sind Uriah Heep.
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0: 6 Minuten nach 8. Uriah Heep haben sie uns einfach gemacht. Da kann einfach jeder mitgrölen.
1: Textsicher sind wir hier bei der 977. Bester Rock und Pop. 6 Minuten nach 8 ist es.

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0: wir Baden-Württemberg einfach noch ein bisschen mehr, wie wir es eh schon tun.
1: Wenn es überhaupt möglich ist.
0: Schönen guten Morgen. Gleich 7:45, Hanna und Nikolaus hier, Baden-Württembergs rockigste Morning Show. Heute mit den besten und vor allem lustigsten Straßennamen aus Baden-Württemberg.
1: Ja, ich war am langen Wochenende mit ein paar Kumpels in Weilderstadt im Kreis Böblingen unterwegs und da waren wir an der Wolldecke. Und nein, damit meine ich nicht, dass wir ein gemütliches Picknick im Park gemacht haben. Da gibt es eine Straße, die heißt an der Wolldecke.
0: Ja, Manu hat auch noch was Witziges aus dem Zollernalbkreis.
2: Bei Altstadt Oberbitz gibt es eine Strecke, die heißt in der Küche.
1: Ja.
0: Ja, ich wollte gerade suchen, aber Google schlägt mir nur Restaurants vor.
1: In der Küche. Peter aus Gerlingen im Kreis Ludwigsburg. Du hast auch noch was.
3: In Weidendorf gibt es das Verlobungswegle.
0: Verlobungswegle. Ach Gott, wie süß.
3: Richtige Straßenschildrennen, Verlobungswegle.
1: Oh Mann, ey, das wird jetzt hoffentlich hört nicht die Instagram-Welt zu, sonst wird ja. Das jetzt so ein neuer Hotspot für Verlobungen und so, weißt du? 0800 24 700 77. Wer hat noch einen Vorschlag? Die witzigsten, kreativsten Straßen in Baden-Württemberg. Vielen Dank für eure Nachrichten. 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

0: Leipzig. Ihr hört die neue 107.7. Ich habe jetzt die große Ehre, euch den Frauenschwarm der 80er Jahre anzukündigen.
1: Karl-Heinz Förster, super Fußballer, hübscher Mann.
0: Ja, genau, den wollte ich sagen, aber noch ein bisschen hübscher war dann doch Morten Harket von AHA. Hier sind sie mit The Sun Always Shines on TV.
1: Der kann dafür nicht so gut Fußball spielen. Er ist der Rock und Pop.

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11: Guten Morgen, hier ist das Wetter für uns in Baden-Württemberg. In Großbottwar im Kreis Ludwigsburg messen wir jetzt schon 15 Grad. Bei euch in Reutlingen 14 und in Sigmaringen 13 Grad. Ja, der Wochenstart heute wird noch ganz schön bei bis zu 24 Grad und dann wieder zum Wochenende. Wird auch wieder schön. Und den Teil dazwischen, den vergessen wir einfach.
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12: 8.32 Uhr. Wir sind zwar Metal-Fans, aber eine Metallstange auf der Fahrbahn. Gefährlich, vorsichtig. A81 zwischen Pleidelsheim und Mundelsheim. Eine Metallstange auf der linken Spur in Fahrtrichtung Heilbronn. Ansonsten hängt es an den bekannten Stellen A81. Böblingen-Sindelfingen, die Baustelle 5 Kilometer Stop and Go. Und auf der A8 zwischen dem Flughafen und dem Kreuz Stuttgart 4 Kilometer Stau. Wenn ihr was seht, Staus und Blitzer immer kostenlos. 0800 24 7 1077.
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12: Die geilste, kratzigste Stimme der Rockgeschichte. Hier ist Bonnie Tyler für euch. Schönen Montag.
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1: 10:30. Ihr hört die neue 107.7. Als ich noch klein war und mit meinem Bruder unterwegs war, war ich ihm eigentlich immer peinlich.
2: Komisch.
1: Hallo?
2: Naja, das haben kleine Schwestern so an sich. Worauf willst du hinaus?
1: Er war der größte Guns N' Roses-Fan überhaupt. Ja. Und heute ist er stolz auf mich, dass ich diese Musik im Radio spielen darf.
2: Aber um ihn zu verteidigen, das haben wir alle nicht kommen sehen. November Rain bis zum letzten Ton für euch. Guns N' Roses.

0: 47, die neue 107.7 hier, der Morgen nach dem langen Wochenende. Baden-Württembergs rockigste Morningshow mit Hanna und Nikolaus.
1: Hallöchen, ihr Lieben.
0: Wenn ihr im Kreis Ravensburg am 1. Mai mit dem Bollerwagen unterwegs wart, dann kennt ihr doch bestimmt den Linsenberg, oder? Matthias hat sich aus dem Auto gemeldet.
2: Hi, ich bin gerade durch den Landkreis Ravensburg gefahren und habe den Linsenberg gesehen. Geiler geht's nicht, oder?
1: Ja, wir sammeln die witzigsten Straßennamen oder in dem Fall Berge Baden-Württembergs. Ich war in Walderstadt im Kreis Böblingen und da gibt's eine Straße, die heißt An der Wolldecke. Und ich finde, das klingt einfach nach obdachlos.
0: Oh. Also,
1: naja, ich wohne an der Wolldecke.
0: Ah, da wohnt man dann doch lieber in Ulm im Kussgässle.
1: Ah, oh, sehr schön.
0: Danke, Lisa, für die Nachricht.
1: Und Ola aus Karlsruhe schreibt, finde ich auch geil, ich wohne im Feierabendweg.
0: Ah, den gibt's auch in Heilbronn, da hat mein Ex-Freund gewohnt.
1: Im Feierabendweg?
0: Ich bin im Feierabend immer in den Feierabendweg gegangen. Ja,
1: und dann war irgendwann
0: Feierabend.
1: Ja. Ja. Da war der Name Programm. Wir sammeln weiter. Welche verrückten Straßen kennt ihr noch? 0800 24 7 1077. Die neue 1077. Das hier ist bester Rock und Pop. Toto mit Afrika aus den 80ern.

0: Morgen früh schreibe ich dir, was du anziehst, damit wir nicht wieder so peinlich hier im Partnerlook auf.
1: Naja, wir sind halt heute beide knöchelfrei.
0: Ja, aber beide zum ersten Mal knöchelfrei. Ja. Das ist schon auffällig. 10 von 9. Schönen Montag.

Es ist kurz vor neun. Hier ist die neue 107.7 mit dem epischen guten Morgen Rocksong.

0: Hier von wegen nackig duschen und so. Also Hanna und ich, wir zeigen heute auch richtig viel Haut.
1: Knöchel.
0: Wir sind beide knöchelfrei. Und mit diesem Gedanken lassen wir euch und eurer Fantasie alleine. Die neue 107.7. Schönen guten Morgen.
1: Morgen.
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1: Die Rolling Stones bringen wieder ein neues Album raus. Und jetzt wissen wir auch, wie es heißen wird. Eins unserer Themen jetzt. Es ist Montagmorgen, 9 Uhr.
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11: Guten Morgen. Die USA wollen heute eine Initiative starten, um Handelsschiffe aus der blockierten Straße von Hormuz zu befreien. Das hat Präsident Trump angekündigt. Der Iran hat die USA bereits gewarnt und verbittet sich jede Einmischung. Diana Kramer berichtet.
12: Die Blockade der Straße von Hormuz ist einer der zentralen Streitpunkte zwischen Washington und Teheran. Wie genau die Initiative unter dem Namen Projekt Freiheit ablaufen soll, ist nicht bekannt. US-Präsident Donald Trump drohte auf seiner Plattform Truth Social aber mit aller Härte vorzugehen, sollte die Aktion behindert oder gestört werden. Laut Trump hätten Länder aus der ganzen Welt die USA um Hilfe gebeten, ihre Schiffe zu befreien. Mindestens 75 Öltanker sitzen in der Meerenge fest, die der Iran seit Kriegsbeginn kontrolliert. Immer wieder gab es Angriffe auf Schiffe.
11: Der Ausbau von Batteriespeichern macht Fortschritte. Im ersten Quartal sind 2/3 mehr zugebaut worden als letztes Jahr, meldet der Verband Solarwirtschaft. Deutschland hat jetzt 28 Gigawattstunden Kapazität. Rechnerisch könnte das den Verbrauch von 3 Millionen Haushalten puffern, falls es zu wenig Sonne und Wind gäbe. Die Branche betont,

0: Batteriespeicher dürften von der Regierung jetzt nicht gegenüber Gaskraftwerken benachteiligt werden. Und jetzt weitere Meldungen in Kürze. Der Tankrabatt kommt zumindest teilweise beim Autofahrer an. 3 der knapp 17 Cent Steuersenkung schöpfen die Ölkonzerne aber ab, hat der ADAC berechnet. Branchenverbände hatten betont, viele Tankstellen hätten noch Kraftstoff, der nach alten Sätzen besteuert war, in ihren Tanks. Es brodelt innerhalb der Bundesregierung. Bundeskanzler und CDU-Chef Merz hat die SPD auf offener Bühne gerügt. Er fordert mehr Kompromissbereitschaft vom Koalitionspartner und viele Unionspolitiker sind ebenfalls offenbar der Ansicht, Merz mache zu viele Zugeständnisse. Und das neue Album der Rolling Stones wird Foreign Tongues heißen. Sänger Mick Jagger und seine Bandkollegen Keith und Ronnie haben jeweils in Teilen das mutmaßliche Cover davon und den Titel veröffentlicht. Nach unbestätigten Angaben kommt die Platte am 10. Juli.
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2: Schönen guten Morgen, hier ist das Wetter für uns in Baden-Württemberg. Heute ist es noch mal recht mild, wenn auch nicht mehr ganz so sonnig. Ab morgen dann aber erstmal wechselhaft und auch kühler. In Sindelfingen bekommen wir heute noch mal 21 Grad, bei euch in Ulm 22 und in Schwäbisch Hall 20 Grad.
3: 9:02 Uhr, die neue 107.7 Verkehrsservice. Vorsichtig, wenn ihr gerade auf der A8 fahrt Richtung Karlsruhe. Ungesicherte Unfallstelle auf Höhe Stuttgart-Möhringen auf dem Standstreifen. Dann stockt's in der Gegenrichtung zwischen dem Flughafen und dem Kreuz Stuttgart. 4 Kilometer Berufsverkehr, ist aber eher stockender Verkehr als Stillstand. Und Baustellenstau an der A81 bei Böblingen-Sindelfingen. In Fahrtrichtung Stuttgart 4 Kilometer Stop and Go. Eure Staus, eure Blitzer, immer kostenlos. 0800 24 7 107 7.
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2: Willkommen zurück nach diesem genialen langen Wochenende. Ja. Hanna und Nikolaus hier. Guten Morgen, Baden-Württemberg.
3: Wir sind euer Sender für die meisten 80er und 90er. Jetzt mit John Parr, St. Elmo's Fire.
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0: Und ich dachte, ich bin mutig gewesen heute Morgen. Jacke daheim gelassen, also ich bin nur im Pulli los, knöchelfreie Hose. Und dann kam diese Wikingerin hier ins Studio, die neue 107.7.
1: Unabsichtlich bin ich heute in knöchelfreier Hose und nur T-Shirt hierher gekommen. Grenzwertig, würde ich sagen.
0: Grenzwertig, aber es ist wirklich schon extrem mild gewesen heute früh.

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0: 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Kennst du die Geschichte hinter diesem Song? 1982. In der Fanpost von Michael Jackson finden sich erschreckende Briefe. Eine Frau schreibt ihm, er wäre der Vater ihrer Zwillinge. Sie träume davon, die Kinder mit ihm gemeinsam großzuziehen und wundere sich, wie er sein eigenes Fleisch und Blut ignorieren kann. Schließlich landet ein Päckchen bei ihm, mit einer Pistole. Es ist die ultimative Drohung der Frau. Sie schreibt, wenn ich nicht in diesem Leben mit dir zusammen sein kann, dann im nächsten. Michael Jackson wird von Albträumen geplagt. Die Frau, die er nie getroffen hat, macht ihm Angst. Er schreibt einen Song. Billie Jean ist nicht meine Geliebte. Sie ist nur ein Mädchen, das behauptet, ich sei es. Aber das Kind ist nicht mein Sohn. Michael Jackson. Billie Jean.
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0: 9:24 Uhr, ihr hört die neue 107.7. Ich weiß nicht, wie es euch geht, aber wir hatten für unseren Sohn, als er noch nicht geboren war, einen Arbeitstitel.
1: Arbeitstitel ist wirklich die perfekte Beschreibung. Ja, naja, Projektname.
0: Wir hatten noch keinen Namen, aber wir waren eben zu der Zeit, als er gezeugt wurde, in Kroatien. Und unser Gastgeber hieß Johnny. Deswegen war Lino ganz lange Johnny.
1: Bis auf die Welt war. Die Hooters mit Lino B. Bester Rock und Pop aus den 80ern. Johnny B.

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7: Schönen guten Morgen. Hier ist das Wetter für uns in Baden-Württemberg. Wir messen aktuell 17 Grad in Stuttgart-Bad Cannstatt, in Heidelberg und auch bei euch in Böblingen. Ja, heute wird es erst noch mal trocken und teils auch sonnig bei um die 20 Grad. Gegen Abend kann es dann aber regnen und gewittern. Morgen dann unbeständig und auch ein bisschen kühler.
8: 9.32 Uhr, fast nur gute Nachrichten von den Straßen, fast die neue 177 Verkehrsservice. B10 bitte vorsichtig zwischen dem Lehrertaltunnel bei Ulm und dem Universitätsklinikum. Ganz fieser Liegenbleiber, rechte Spur ist aktuell blockiert, wenn ihr Richtung Stuttgart unterwegs seid. Vorsichtig! Und geblitzt wird ebenfalls auf der B10 zwischen Uhingen und Ebersbach. 120 sind erlaubt. Vielen Dank, Annika, fürs Bescheid geben. Kommt alle gut und schnell an. Eure Staus, eure Blitzer immer kostenlos an die 0800 24 7 177.
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7: Wir sind Baden-Württembergs Rockigste Morning Show. Hanna und Nikolaus
8: Hallo.
7: Hier. Guten Morgen, Baden-Württemberg.
8: Die meisten 80er, die meisten 90er, die meiste Musik für euren Wochenstart. Jetzt mit Foreigner.
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0: 5 nach halb 10 und diese wummernden Bässe, die gehören zu Nickelback. Bester Rock und Pop, When We Stand Together. Die neue 107.7. Gute neue Woche.
1: Morgen.

0: Wir hier in Baden-Württemberg haben nicht nur den besten Musikgeschmack, wir haben auch die besten Straßennamen. 9:43 Uhr, die neue 107.7 hier, Baden-Württembergs rockigste Morningshow mit Hanna und Nikolaus. Vielen Dank für all eure Nachrichten heute Morgen. Wir sind wirklich sehr amüsiert.
1: Ja, nachdem sowohl ihr als auch ich am ersten Mal mit dem Bollerwagen oder mit dem Fahrrad unterwegs wart, haben wir die verrücktesten Straßennamen hier in Baden-Württemberg gesucht und ihr abgeliefert.
2: Und zwar gibt es bei Bad Waldsee, da gibt es eine Ranzengasse.
3: Habt ihr eigentlich schon mal was vom Hopplerweg gehört? Ist nämlich in Weidemdorf und ich habe da früher gewohnt.
4: Also bei uns in Geisberg gibt es einen Jürgen Klinsmann-Weg.
5: Ich bin gerade durch den Landkreis Ravensburg gefahren und habe den Linsenberg gesehen. Geiler geht's nicht, oder?
6: In Weidemdorf gibt es das Verlobungswegle.
1: Grüße nach Weilimdorf, Verlobungswegle, das wird wahrscheinlich der neue Insta-Hotspot, um auf die Knie zu gehen und ja, das Ganze zu filmen.
0: Und danach dann ab nach Ulm ins Kussgässle.
1: Oh, stimmt, sehr schön.
0: In neue 107.7 hier. Beste Rock und Pop jetzt von Canan.

0: 9.52 Uhr. Wir wussten ja schon immer, dass sie zum Besten gehört. Jetzt ist Sängerin Patti Smith aber auch offiziell mit einem Preis geehrt worden. Und zwar mit dem, ja, man kann sagen, spanischen Nobelpreis.
1: Aber vor allem für alles, was sie neben der Musik so gemacht
0: Stimmt,
1: hat.
0: Ja.
1: Wir lieben sie. Zum Beispiel für Because the Night. Bester Rock und Pop. Die neue 107.7.

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5: Gute Nachrichten für alle Stones-Fans. Nicht mehr lange, dann gibt's nämlich ein neues Album. Eins unserer Themen jetzt, am Montagvormittag. Es ist 10 Uhr.
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5: Mit Stefanie Häuslein.
7: Guten Tag. Benzin und Diesel sind in Deutschland laut ADAC immer noch zu teuer. Der Autoclub und das Bundeskartellamt überwachen die Preise im Moment engmaschiger denn je. Einen Teil des Tankrabatts behalten die Ölkonzerne demnach ein, kritisieren Kartellamt und Bundesregierung. Jan-Henner Reitze berichtet aus Berlin.
8: Befristet für 2 Monate verzichtet der Staat pro Liter Sprit auf 16,7 Cent an Steuereinnahmen. Direkt sparen diesen Betrag erst einmal Tankstellenbetreiber, wenn sie Benzin und Diesel einkaufen. Von der Politik ist die Entlastung aber für Autofahrer und alle anderen, die tanken, bestimmt. An der Zapfsäule sanken die Preise nach Inkrafttreten des Tankrabatts im Schnitt aber nur um knapp 13 Cent, heißt es vom ADAC, und steigen jetzt schon wieder, trotz sinkender Ölpreise. Vollständige Transparenz, wie die Spritpreise gerade zustande kommen, gibt es nicht.
7: Die USA wollen heute damit beginnen, festsitzende Schiffe aus der Straße von Hormuz zu befreien. Das US-Militär soll Handelsschiffe aus denjenigen Ländern, die nicht in den Iran-Krieg verwickelt sind, aus der Meerenge eskortieren. Bei Behinderungen will Präsident Trump mit Härte vorgehen. Der Iran will das als Verstoß gegen die Waffenruhe bewerten, hat Teheran angekündigt. Seit Beginn des Krieges liegen hunderte Öltanker und Frachter bei der Meerenge fest. Und jetzt weitere Meldungen in Kürze. Der Ausbau von Batteriespeichern in Deutschland macht große Fortschritte. Rechnerisch könnten sie bereits den Verbrauch von 3 Millionen Haushalten für einen Tag puffern. Die Branche betont, Batteriespeicher dürfen jetzt nicht gegenüber Gaskraftwerken benachteiligt werden. Die geplante Seilbahn in Stuttgart-Vaihingen ist vom Tisch. Nach jahrelanger Prüfung kommt die Stadt zu dem Schluss, sie lohnt sich nicht. Jetzt soll geprüft werden, ob andere Strecken geeigneter sind, zum Beispiel vom Pragsattel zum Robert-Bosch-Krankenhaus. Und das 25. Album der Rolling Stones wird Foreign Tongues heißen. Das haben Sänger Mick Jagger und seine Kollegen wissen lassen und haben jeweils Teile eines Bildes veröffentlicht, das das Cover sein dürfte. Veröffentlichungsdatum soll der 10. Juli sein.
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1: Hier ist das Wetter für uns in Baden-Württemberg. Jetzt gerade schon 18 Grad in Grunbach, 17 Grad in Grabenstetten und auch in Ravensburg. Dicke Wolken unterwegs, zwischendurch gibt Sonne und dann heute Nachmittag auch ein bisschen Regen bei bis zu 24 Grad. Morgen kann es dann ab und zu gewittern. Wir schauen auf die Straßen um 3 nach 10, die neue 107.7 Verkehrsservice. Nichts los, aber es gibt ein paar Gefahrenstellen. Vorsicht auf der A81 Stuttgart Richtung Singen, ein Kantholz zwischen Hildritzhausen und Gärtringen auf der linken Spur. Vorsicht auch auf der A81 Heilbronn in Richtung Stuttgart zwischen Ludwigsburg Nord und Süd. Ist ein LKW liegen geblieben, blockiert die rechte Spur. Und Vorsicht auf der A6 Heilbronn Richtung Nürnberg zwischen Bretzfeld und Öhringen. Spanngurte auf rechter und mittlerer Spur. Eure Staus, eure Blitzer immer kostenlos. 0800 24 7 1077. Gute Fahrt.
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1: Hi zusammen, ich bin Doro. Willkommen zurück aus dem langen Wochenende mit Sonnenbrand auf der Nase und der meisten Musik im Geschäft von uns. Und wir spielen halt TNT zum Schaffen. Hier sind AC/DC.
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0: eins der schönsten Saxophone der 80er von T-Pau. China in your hand. Kommt gut durch euren Montag im Geschäft mit bestem Rock und Pop hier bei uns. Gleich 10:55.
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2: Wir schreiben das Jahr 1988. Auf Westerland herrscht Trubel. Grund, die Ärzte sind auf der Insel. Doch viele Einheimische verstehen die Doppeldeutigkeit der Rocker nicht. Denn Westerland ist in Wahrheit keine Liebeserklärung an die Nordseeinsel, sondern verspottet den, Zitat,
3: Club der Arschlöcher,
2: die im Ortsteil Westerland auf Sylt leben. Die Ärzte finden die Nobelinsel so teuer, dass sie sogar zusammen mit unzähligen Fans in den Strandkörben an der Nordsee übernachten. Danach veröffentlichen die Ärzte noch weitere Versionen der Songs. Westerland ist heute ein Teil von bestem Rock und Pop.

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1: Das Wetter für uns in Baden-Württemberg. Sonne und dickere Wolken heute immer im Wechsel bei 17 bis 24 Grad. Und nachher Richtung Feierabend kann es auch mal regnen. Morgen sind dann Gewitter drin mit Schauern, aber es bleibt warm. 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Vorsicht A81, Heilbronn Richtung Stuttgart, liegen gebliebener LKW zwischen Ludwigsburg Nord und Süd auf der rechten Spur. Vorsicht auf der B10 zwischen Dreieck Neckarpark und Wangen, da liegt eine Schaufel auf der Fahrbahn. Und auf der A6 Heilbronn Richtung Mannheim kommt gerade rein, zwischen Schwetzingen-Hockenheim und Mannheim-Schwetzingen liegen gebliebener LKW und Reifenteile auf der Autobahn. Wenn ihr was entdeckt, Staus oder Blitzer, immer her damit und immer kostenlos. 0800 24 7 107 7. Gute Fahrt! 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
1: Wir bringen euch durch den Montag und spielen die meisten 80er, die meisten 90er, die meiste Musik. Jetzt von Starship, We Built This City. Ich bin Doro, schönen Montag.
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0: Bester Rock und Pop, Metallica, Enter Sandman am Montagvormittag um 12 nach halb 11. Wir freuen uns, das Radio läuft bei euch im Geschäft in ganz Baden-Württemberg. Und jetzt zocken wir zusammen eine Runde.
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0: Ja, wir haben nicht nur den besten Rock und Pop hier zum Schaffen. Wir haben auch alle Geheimnisse parat. Jeden Tag von einem anderen Rockstar. Ein Wort ist aber weggepiept. Und wenn ihr dieses Rockstar-Wort knackt, dann gibt es eine neue 107.7-Tasse für euch. Und mein Rockstar-Wort kommt heute von Mr. Slowhand, vom großen Eric Clapton, der am liebsten ganz in Ruhe daheim ist auf seinem Anwesen in England und da seine Zeit verbringt und diesen Frieden zu Hause auch definieren kann.
2: Meine Definition von Frieden ist, keinen in meinen Kopf zu haben.
0: Was hat Eric Clapton nicht im Kopf? Und erst dann kann er seine Freizeit in Ruhe verbringen. Jetzt gerne mitraten. 0800 247 1077 den ganzen Vormittag. Und hier sind die Eurythmics.

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13: Diese Woche ist die schwarz-rote Bundesregierung 1 Jahr im Amt. Ihre Bilanz ist eins unserer Themen jetzt. Es ist Montagvormittag, 11 Uhr.
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14: Schönen guten Tag. Der Tankrabatt wird noch nicht komplett an die Autofahrer weitergereicht. Das bemängelt der ADAC. Am ersten Wochenende sind die Preise für Diesel und Benzin um rund 12 Cent runtergegangen. Die Steuern wurden zum 1. Mai allerdings um knapp 17 Cent abgesenkt. SPD-Fraktionschef Mirsch sagte bei NTV, das dürfe man sich nicht gefallen lassen. Er will das Ganze auswerten und gegebenenfalls nachschärfen. Die US-Marine will heute damit beginnen, in der Straße von Hormuz festsitzende Schiffe aus der Meerenge herauszugeleiten. Das hat Präsident Trump angekündigt. Sönke Röhling, das soll aber nicht für alle Schiffe gelten.
15: Das ist richtig. Die Aktion gelte nur für Schiffe von Ländern, die nicht in den Iran-Krieg verwickelt sind, so Trump in seinem Online-Dienst. Um diesen Einsatz hätten Länder aus aller Welt gebeten, schreibt er. Ein ranghoher Vertreter der iranischen Regierung warnte die USA unterdessen davor, sich in der Meerenge einzumischen. Das werde als Verstoß gegen die Waffenruhe angesehen. Trump machte daraufhin klar, dass man es leider mit Gewalt beantworten müsse, sollte in irgendeiner Weise in die Aktion eingegriffen werden.
14: Und nun weitere Meldungen in Kürze. In dieser Woche ist die schwarz-rote Bundesregierung 1 Jahr im Amt. CDU-Kanzler Friedrich Merz fordert von den Sozialdemokraten jetzt mehr Entgegenkommen bei der gemeinsamen Regierungsarbeit. Es sei noch nicht gelungen, Dinge hinzubekommen, die die Handschrift der Union tragen, sagte Merz im Ersten. Innenminister Dobrindt hält an den Grenzkontrollen fest. Im Ersten sagte er, man habe aus der Migrationswelle eine Migrationswende gemacht. Die illegale Migration sei seit 2023 um 70% zurückgegangen, vor allem weil man die Pull-Faktoren reduziert habe. Grünes Licht für den geplanten Abriss des

0: stillgelegten französischen Atomkraftwerks Fessenheim an der Grenze zu Baden-Württemberg. Die französische Regierung hat den Rückbau jetzt genehmigt. Er soll zeitnah starten. Das Kraftwerk südlich von Freiburg wurde 2020 nach über 40 Betriebsjahren stillgelegt.
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2: Hier ist das Wetter für unseren Baden-Württemberg. Es ist schon jetzt richtig warm mit 20 Grad in Feuerbach, 19 Grad in Bruchsal und auch in Uhingen haben wir 19 Grad. Dicke Wolken und Sonne wechseln sich heute ab. Am Nachmittag kann es dann auch mal regnen bei bis zu 24 Grad. Morgen ab und zu Gewitter und Schauer unterwegs. Es bleibt aber warm. Der Blick auf die Straßen um 11:02, die neue 107.7 Verkehrsservice. Bitte Vorsicht auf der A6 Mannheim Richtung Heilbronn. Zwischen Schwetzingen und Hockenheim liegt eine Fußmatte auf der linken und mittleren Spur. Das war's aber auch schon. Staus gibt's keine, kommt alle gut durch. Vorsicht aber in Göppingen, da wird geblitzt. Auf der nördlichen Ringstraße an der EWS Arena in beiden Richtungen 50 erlaubt. Eure Staus, eure Blitzer immer kostenlos. 0800 24 7 107 7.
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2: Ab durch den Montag mit den meisten 80ern hier bei uns. Und Hammer Classic Rock jetzt von Survivor. Extra für Sylvester Stallone geschrieben, 82. Eye of the Tiger. Ich bin Doro, schönen Montag.

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0: auf der neuen 107.7 mit bestem Rock und Pop zum Arbeiten nach diesem langen und wunderschönen Wochenende. Und seid ihr mit eurem Bollerwagen oder Fahrrad auch durch Straßen gefahren mit witzigen Namen? Nikolaus aus Baden-Württembergs rockigster Morningshow ist da so eine aufgefallen. In Walderstadt im Kreis Böblingen gibt's eine Straße an der Wolldecke. Und wir sammeln heute, was habt ihr in Baden-Württemberg schon gesehen? In Stuttgart-West habe ich zum Beispiel eine Straße entdeckt, die heißt Rossbollengässle. Genauso witzig wie in Ditzingen, der sonnige Winkel. Und ihr in Baden-Württemberg habt noch viel mehr zu liefern.
1: In Waiblingen gibt's die Hochzeitsgasse.
2: Ich bin gerade durch den Landkreis Ravensburg gefahren und habe den Linsenberg gesehen. Geiler geht's nicht, oder?
3: Bei Altstadt Oberbitz gibt's eine Strecke, die heißt In der Küche.
4: In Weilendorf gibt's das Verlobungswegle.
5: Also bei uns in Geisberg gibt's einen Jürgen-Klinsmann-Weg.
0: Und wir sammeln weiter. Welche lustigen Straßennamen habt ihr schon entdeckt in Baden-Württemberg? Sagt's uns gern oder schreibt 0800 24 7077. 11.24 Uhr jetzt. Bester Rock und Pop von Phil Collins. Hier auf der 9077. Another Day in Paradise.

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9: Hier ist das Wetter für uns in Baden-Württemberg. Heute ein bisschen wolkiger, 17 bis 24 Grad. Und Richtung Feierabend kann es auch mal regnen. Morgen sind Schauer und Gewitter drin, es bleibt aber warm. 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Zu euch auf die Straßen, 11.31 Uhr, die neue 107.7 Verkehrsservice. Staus gibt's keine, aber eine Gefahrenstelle von der A8 Stuttgart Richtung Ulm. Da liegt eine Schaufel zwischen Hohenstadt und dem Rastplatz Alphöhe. Damit geblitzt im Kreis Ludwigsburg, in Kornwestheim, stadtauswärts in der Neckarstraße, 30 erlaubt. Danke Olli fürs Durchgeben. Wenn ihr was entdeckt, Staus und Blitzer, immer kostenlos, 0800 24 7 1077. Gute Fahrt! 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
9: Ich bin Doro, hi, und spiel uns zum Schaffen die meisten 80er, die meisten 90er, die meiste Musik. Belinda Carlisle jetzt. Liebe Leider, komm gut durch.
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0: von Roxette, Sleeping in my Car. 11.42 Uhr, schönen Montag.
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0: Das kommt heute von Eric Clapton. Was muss bei euch zu Hause passieren, dass ihr denkt, boah, jetzt habe ich hier meinen Frieden und kann entspannen? Bei Eric Clapton ist es ganz genau definiert.
2: Meine Definition von Frieden ist, keinen in meinen Kopf zu haben.
0: Was denkt ihr, was verbirgt sich dahinter? Tobi aus Filderstadt tippt auf Chaos im Kopf. Und es ist wirklich nur haarscharf vorbei, Tobi. Muss ich wirklich sagen, es geht in die richtige Richtung. Vielleicht knackt ihr ja mein Rockstar-Wort bis zur Mittagspause. Von Eric Clapton, 0800 247 1077. 11.42 Uhr ist es. Wir sind Alphaville.

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5: Wie ist eigentlich die Stimmung innerhalb der Bundesregierung nach einem Jahr Schwarz-Rot? Unser Top-Thema jetzt. Es ist Montagmittag, 12 Uhr.
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5: Mit Mia Hehn.
6: Schönen guten Tag. Schlechte Stimmung, Umfragewerte im Sinkflug. Rund ein Jahr nach seiner Wahl zum Bundeskanzler ist Friedrich Merz unzufrieden mit der Zusammenarbeit in der Koalition. Er bekannte sich im ersten zwar zu Schwarz-Rot, fordert von der SPD aber mehr Kompromissbereitschaft. Die CDU müsse in der Regierung klar erkennbar bleiben.
7: Das ist nach wie vor eine Koalition mit einem größeren Partner und einem kleineren Partner. Und das ist eine Koalition, die auch Kompromisse erfordert. Und Kompromisse sind keine Einbahnstraße, sondern die müssen wir gemeinsam machen. Und ich habe das Vertrauen, dass wir das immer noch können.
6: Deutschland muss auf den geplanten US-Truppenabzug reagieren. Der Meinung ist der Wehrbeauftragte des Bundestags Otte. Im Spiegel sagte er, diese Lücke in der Verteidigungsarchitektur müsse kompensiert werden. Wie viele Soldaten die USA abziehen werden, ist noch unklar. Präsident Trump sagte, es werden mehr als 5.000 sein. Aktuell sind in Deutschland knapp 40.000 US-Soldaten stationiert. Und nun weitere Meldungen in Kürze. Am ersten Wochenende mit dem Tankrabatt ist es an der Zapfsäule zwar günstiger geworden, der ADAC geht aber davon aus, dass der Rabatt nicht komplett an die Autofahrer weitergegeben wird. Um die 12 Cent sind Diesel und Benzin nach unten gegangen. Die Steuern wurden zum 1. Mai allerdings um knapp 17 Cent abgesenkt. Die Seilbahnidee für Stuttgart-Vaihingen ist vom Tisch. Nach jahrelanger Prüfung kommt die Stadt zu dem Schluss, das Projekt lohnt sich nicht. Jetzt soll geprüft werden, ob andere Strecken geeigneter sind, zum Beispiel vom Pragsattel zum Robert-Bosch-Krankenhaus. In einer abgestimmten Aktion haben SPD, Grüne und Linke ihre Konten beim Internetdienst X stillgelegt. Sie posten, X sei in den letzten Jahren im Chaos versunken und fördere Desinformation. US-Milliardär Elon Musk hatte vor knapp 4 Jahren Twitter gekauft, in X umbenannt und unter anderem den Schutz gegen Fake News ausgehöhlt.
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5: Ist das Wetter für uns in Baden-Württemberg und die aktuellen Temperaturen. Schöneich 19 Grad, Schwäbisch Hall 20, auch in Esslingen haben wir 20 Grad und ein bisschen Sonne kommt doch durch die dicken Wolken. Heute Nachmittag kann es regnen. Und auch morgen müssen wir uns darauf einstellen, dass es immer wieder Schauer gibt oder auch Gewitter bei bis zu 24 Grad. 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Eine Gefahrenstelle gibt es auf der A8 Ulm in Richtung Stuttgart. Vorsicht, zwischen Kirchheim, Tech West und Wendlingen liegt ein totes Tier auf der Fahrbahn. Und auf der B28 zwischen Reutlingen, Zentrum und Betzingen in beide Richtungen ein Plastikteil. Damit geblitzt in Göppingen auf der nördlichen Ringstraße an der EWS Arena. Wenn ihr was entdeckt, Staus und Blitzer immer kostenlos melden unter 0800 24 7 1077. Gute Fahrt! 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
0: Schöne Montagmittagspause nach ganz Baden-Württemberg. Ich bin Doro, hi. Und ich bin mit dabei mit der meisten Musik und spiele uns jetzt die Styx, Boat on the River.
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0: Urlaub von Anastasia um 12.20 Uhr gleich und die neue Woche fängt direkt mal richtig gut an mit uns und eurem Verein auf dem Wasen.
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0: Ja, wir ziehen das lange Wochenende noch so ein bisschen und feiern mit euch und eurem Verein morgen. Wenn ihr gerade mit dem Handball aufgestiegen seid, wenn ihr Schach spielt im Verein, wenn ihr Musik macht im Verein, wir laden euch ein, Freibier und Göckele gehen auf uns bei unserer neuen 107.7 Vasenparty. Könnt euch jetzt noch schnell auf unserer Homepage anmelden und dann sehen wir uns vielleicht morgen. Nikolas aus Nellingen will mitfeiern mit deinen Vasenfreunden Ostfildern und ja, es ist was Besonderes für euch, gell?
2: Ja, wir haben uns damals über den Vasen kennengelernt.
0: Über den Vasen kennengelernt?
2: Genau, wir waren so eine Jungs-Mädels-Truppe und dann haben wir noch einen anderen Trupp gesehen und dann haben wir uns gut verstanden.
0: Geil.
2: Wir wohnen fast im selben Ort, haben uns so mäßig als Verein gegründet, weil wir das jedes Jahr machen.
0: Also seitdem ihr euch kennengelernt habt, trefft ihr euch jedes Jahr und geht zusammen ins Zelt?
2: Genau, oder auch mal so auf dem Vasen.
0: Bisschen Karussell fahren
2: ja,
0: auch?
2: Ja, genau.
0: Das klingt auf jeden Fall so, als versteht ihr euch richtig gut.
2: Auf jeden Fall.
0: Ja, und als könnt ihr auch halt feiern wie blöd.
2: Das auf jeden Fall, ja.
0: Hey, dann feiert mit uns. Wir laden euch ein zu Freibier und Göckele beim Benz, dem Hofbräuzelt.
2: Dankeschön.
0: Gerne.
2: Da freuen wir uns auf jeden Fall.
0: Cool, da kannst du denen ja jetzt direkt noch Bescheid geben.
2: Mach ich. Vielen, vielen Dank. Ich spreche im Namen meines Trupps und meinen Freunden. Also wir freuen uns wirklich sehr.
0: So soll es sein. Schön. Wenn ihr auch Bock habt auf die neue 107.7 Vasenparty, tragt eure Kumpels vom Verein jetzt noch ein auf die neue 107.7.de. Schöne Mittagspause jetzt mit Chris de Burgh.

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16: Hier ist das Wetter für uns in Baden-Württemberg. Es ist richtig angenehm mit 17 bis 24 Grad heute. Wolkig und kann dann auch am Nachmittag ein bisschen regnen. Morgen müssen wir uns einstellen auf Schauer und immer wieder Gewitter. Es bleibt aber warm. Und damit der Blick auf die Straßen um 12.31 Uhr, die neue 107.7 Verkehrsservice. Gute Nachrichten, keine Staus, aber bitte Vorsicht auf der A8 Ulm in Richtung Stuttgart. Da liegt ein totes Tier zwischen Kirchheim, Tech West und Wendlingen auf der Fahrbahn. Dann wird geblitzt auf der B10 in Richtung Stuttgart. Da stehen sie zwischen Uchingen und Ebersbach. Dankeschön Annika fürs Melden. Wenn ihr was entdeckt, Staus und Blitzer, immer kostenlos. 0800 24 7 107 7. Gute Fahrt euch.
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16: Mittagspause. Bei uns nur mit den meisten 80ern, den meisten 90ern, der meisten Musik und Classic Rock jetzt von Whitesnake. Here I go again.
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Die neue 107.7 hier mit bestem Rock und Pop. In der Mittagspause. 12.42 Uhr ist es jetzt. Und dann knallt's mit Alice Cooper. Poison von 9.

0: 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Kennst du Everything I do. Die Geschichte hinter diesem Song?
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0: Es ist 1991 und US-Regisseur Kevin Reynolds hat ein Problem. Für seinen neuen Film Robin Hood, König der Diebe, fehlt ihm dringend ein Song. Gleich zu Beginn des Films wünscht er sich eine große Ballade, gesungen von einer Frau. Am besten Kate Bush, Annie Lennox oder Lisa Stansfield. Aber alle drei haben keine Lust auf das Projekt. Verzweifelt schickt Filmkomponist Michael Kamen daraufhin das Drehbuch an Bryan Adams. Der liest es durch, setzt sich ans Klavier und schreibt in nur einer Stunde einen Song. Obwohl er in nur 60 Minuten entstanden ist, wird Everything I do it for you zu einem der größten Erfolge für Bryan Adams.
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10: In Baden-Württemberg können wir gerade ein Naturschauspiel beobachten, was nur alle 4 Jahre vorkommt. Eins unserer Themen jetzt am Montagmittag. Es ist 13 Uhr.
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12: Schönen guten Tag. Der Tankrabatt wird noch nicht komplett an die Autofahrer weitergereicht. Das bemängelt der ADAC. Am ersten Wochenende sind die Preise für Diesel und Benzin um rund 12 Cent runtergegangen. Die Steuern wurden zum 1. Mai allerdings um knapp 17 Cent abgesenkt. SPD-Fraktionschef Mirsch sagte bei NTV, das dürfe man sich nicht gefallen lassen. Er will das Ganze auswerten und gegebenenfalls nachschärfen. Auch in Baden-Württemberg gibt es dieses Jahr vereinzelt Maikäfer-Massenflüge. In Iffezheim bei Rastatt stellt man sich auf mehr als 3 Millionen Tiere ein. Dieses lokale Phänomen gibt es alle 4 Jahre, sagt Matthias Götz von der Wilhelma. Wer Käfer sehen will, geht am besten in der Dämmerung an den Waldrand.
13: Das passiert tatsächlich nur relativ selten, ne? Alle 4 Jahre und nur regional beschränkt. Mitte, Ende Mai in der Dämmerung. Da sollte man dann am besten Obstbäume, Eichen mal sich da vorstellen. Und da, das sind hunderte, tausende. Es ist wirklich ein Naturschauspiel.
12: Und nun weitere Meldungen in Kürze. Wirtschaftsverbände kritisieren die Ankündigung von US-Präsident Trump, neue Zölle auf Autos aus der EU zu erheben. Das sei eine Provokation, heißt es vom Bundesverband der deutschen Industrie. IFO-Präsident Fuest warnte vor einem neuen Handelskrieg und einer weiteren Rezession. Weil er Todeslisten mit Politikern erstellt haben soll, muss sich seit heute ein 49-Jähriger vor dem Düsseldorfer Oberlandesgericht verantworten. Der mutmaßliche Reichsbürger hat laut Anklage im Darknet zu Attentaten aufgerufen. Außerdem soll er Spenden für Kopfgelder gesammelt haben. In New York ist ein vollbesetzter Passagierflieger wohl nur knapp einer Katastrophe entgangen. Die Maschine hat im Landeanflug mit einem Rad einen Laternenpfahl und einen LKW gestreift. Trotzdem landete die Boeing sicher. Der Lasterfahrer wurde leicht verletzt.
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10: Hier ist das Wetter für uns in Baden-Württemberg. Aktuell 21 Grad in Ditzingen, in Eichwald 20 Grad, in Heidelberg auch. Es ist bewölkt und kann auch mal ab und zu ein bisschen regnen am Nachmittag. Morgen wird es ähnlich warm, bis zu 24 Grad sind drin, kann gewittern und auch regnen, zwischendurch aber länger trocken. 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

0: Verkehrsservice. Auf der A8 Karlsruhe Richtung Stuttgart hat es einen Unfall gegeben zwischen Pforzheim West und Nord auf der mittleren Spur. Der ist noch nicht abgesichert. 5 Kilometer stockt der Verkehr schon. In der Gegenrichtung zwischen Heimsheim und Pforzheim Nord auch 5 Kilometer Stop and Go. Dann wird geblitzt in Nürtingen auf der B313 Metzinger Straße, Höhe Großer Forst, 70 erlaubt. Wenn ihr was entdeckt, gerne melden, immer kostenlos, Staus und Blitzer 0800 24 7 177. Gute Fahrt! 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
0: Hallo zusammen, ich bin Doro und für unsere Mittagspause am Montag jetzt Europe mit Classic Rock, The Final Countdown. 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

0: Montagmittag, 13 Uhr 23. Schöne Mittagspause euch.
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0: Ja, jetzt wird eine Runde gezockt hier in der Mittagspause. Wir haben nicht nur besten Rock und Pop, sondern jeden Tag auch ein Geheimnis unserer Rockstars hier parat. Außer ein Wort, das habe ich weggepiept. Und wenn ihr da dahinter kommt, kriegt ihr eine neue 107.7 Tasse nach Hause. Das Rockstar-Wort heute kommt von Eric Clapton, der auch am liebsten zu Hause chillt. In seinem Anwesen in England seine Zeit gerne verbringt, ganz in Ruhe und diesen Frieden auch definieren kann.
2: Meine Definition von Frieden ist, keinen in meinen Kopf zu haben.
0: Was will er da nicht drin haben im Kopf? Luisa aus Cannstatt, du weißt es, gell? Hast du mir gesagt.
3: Ja, ich weiß ganz genau, müsste Lärm sein. Und nur wenn er keinen Lärm in seinen Kopf hat, dann kommt er auch wirklich zur Ruhe.
0: So wie bei uns.
3: Genau.
2: Meine Definition von Frieden ist, keinen Lärm in meinem Kopf zu haben.
0: Richtig!
3: Yay! Oh mein Gott, ich
0: wollte. Wie schön. Kaffee ab jetzt. Nur noch aus der neuen 107.7 Tasse. Glückwunsch.
3: Mega. Hey du, ich freue mich riesig.
0: So soll es sein. Kommt zu dir nach Hause. Und Eric Clapton jetzt wirklich nur ganz entspannt mit nicht viel Lärm im Kopf. Nur Tears in Heaven hier auf der neuen 107.7.

0: Bester Rock und Pop von Animotion hier auf der 977 um kurz nach 13:30. Und hier ist das Wetter für uns in Baden-Württemberg. Bewölkt heute, nur ab und zu mal Sonne. Und ab Nachmittag kann es auch mal regnen bei 17 bis 24 Grad. Morgen gewittrig, zwischendurch aber auch mal länger trocken. 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Hallo zu euch auf die Straßen um 13 Uhr, gleich 32, die neue 177 Verkehrsservice. Auf der A8 Stuttgart Richtung Karlsruhe, 6 Kilometer stockender Verkehr zwischen Heimsheim und Pforzheim Nord. In der Gegenrichtung 2 Kilometer zwischen Pforzheim Nord und Ost. Und geblitzt wird in Horb auf der Neckarbrücke. 50 dürft ihr fahren. Wenn ihr was seht, eure Staus, eure Blitzer, immer kostenlos. 0800 24 7 177. Gute Fahrt. 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
0: Hallo, schönen Montag. Ich bin Doro. Hier bei uns sind die meisten 80er, die meisten 90er, die meiste Musik zu Hause. Jetzt Queen mit We Are The Champions.
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Bester Rock und Pop von 94 von Bruce Springsteen, Streets of Philadelphia. Ihr hört die neue 107.7 am Montag um 13.41 Uhr. Schöne Mittagspause. Hier ist Moonlight Shadow.

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6: Gute Nachrichten für alle Stones-Fans. Nicht mehr lang, dann gibt es nämlich das neue Album. Eins unserer Themen jetzt. Es ist Montagnachmittag, 14 Uhr.
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7: Schönen guten Tag. Seit einigen Tagen gibt es den Tankrabatt der Bundesregierung. Doch bisher kommt der wohl nicht komplett bei den Verbrauchern an. Das kritisiert der ADAC. Mehr von Tom Husse.
8: Um die 12 Cent sind Diesel und Benzin am Wochenende nach unten gegangen. Die Steuern wurden zum 1. Mai allerdings um knapp 17 Cent abgesenkt. SPD-Fraktionschef Mirsch sagte bei NTV, das dürfe man sich nicht gefallen lassen, man müsse gegebenenfalls nachschärfen. Das Bundeskartellamt forderte die Mineralölkonzerne auf, die Steuersenkung in Gänze an die Autofahrer weiterzureichen. Das hatte der Branchenverband Fuels und Energie zuvor auch zugesichert.
7: Der Iran hat offenbar verhindert, dass ein US-Militärschiff durch die Straße von Hormuz fährt. Die Streitkräfte hätten Raketen auf die Fregatte abgefeuert, heißt es von iranischen Medien. Am Wochenende hatte Präsident Trump angekündigt, dass das US-Militär dabei helfen will, festsitzende Schiffe durch die Straße von Hormuz zu eskortieren. Der Iran hatte daraufhin mit Angriffen gedroht, sollten sich amerikanische Schiffe der Meerenge nähern. Und nun weitere Meldungen in Kürze. Nach rund einem Jahr Schwarz-Rot hat Kanzler Merz Spekulationen über ein Aus der Koalition zurückgewiesen. Er sagte in der ARD, dass beide Seiten weiter Kompromisse schließen können. Die Handschrift der Union müsse aber klar erkennbar sein. In einer abgestimmten Aktion haben SPD, Grüne und Linke ihre Konten beim Internetdienst X stillgelegt. Sie posten, X sei in den letzten Jahren im Chaos versunken und fördere Desinformation. US-Milliardär Elon Musk hatte vor knapp 4 Jahren Twitter gekauft, in X umbenannt und unter anderem den Schutz gegen Fake News ausgehöhlt. Das 25. Album der Rolling Stones wird Foreign Tongues heißen. Das haben Sänger Mick Jagger und seine Kollegen wissen lassen und haben jeweils Teile des mutmaßlichen Albumcovers bei Instagram veröffentlicht. Rauskommen soll das Album angeblich im Juli.
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6: Hier ist das Wetter für uns in Baden-Württemberg. Heute warm, aber wolkig mit gerade 21 Grad in Ehingen an der Donau, 20 Grad in Erdmannhausen und auch in Tübingen. Es kann ab und zu heute Nachmittag auch mal noch regnen. Morgen ähnlich warm, kann gewittern, zwischenzeitlich auch mal heftig regnen. 2 nach 2, die neue 107.7 Verkehrsservice. Es ist nicht so viel los, außer auf der A8. Rund um die Baustelle Höhe Pforzheim Ost in beide Richtungen 5 Kilometer Stop and Go. Dann wird geblitzt in Reutlingen nach dem Scheibengipfeltunnel Richtung Efeu. 70 erlaubt. Dankeschön, Marc, fürs Melden. Eure Staus, eure Blitzer, immer kostenlos. 0800 24 7 107.7. Gute Fahrt.
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6: Schönen Montag, Arbeitstag. Ich bin Doro und noch mehr im Michael Jackson-Fieber, seit ich im Kino gewesen bin. Wirklich mega Film, müsst ihr rein. Hier ist er jetzt mit Dirty Diana. 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

0: von 83, Roger Chapman. Und wie läuft's beim Arbeiten? Nach einem langen und wunderschönen Wochenende hier in Baden-Württemberg seid ihr auch mit eurem Bollerwagen oder mit dem Fahrrad durch die Gegend gefahren und habt witzige Straßennamen gefunden, so wie Nikolaus aus Baden-Württembergs Rockigster Morning Show. In Weilerstadt war er im Kreis Böblingen, da gibt's eine Straße an der Wolldecke. Und wir sammeln heute den ganzen Montag. Ich habe schon beigesteuert, in Stuttgart-West zum Beispiel gibt's das Rossbollengässle. Führen auch immer wieder Stadtführungen dran vorbei. In Ditzingen gibt es den sonnigen Winkel. Und ihr in Baden-Württemberg habt noch viel, viel mehr zu bieten.
1: In Waiblingen gibt es die Hochzeitsgasse.
2: Ich bin gerade durch den Landkreis Ravensburg gefahren und habe den Linsenberg gesehen. Geiler geht's nicht, oder?
3: Bei Altstadt Oberbitz gibt es eine Strecke, die heißt In der Küche.
4: In Weidendorf gibt es das Verlobungswegle.
5: Also bei uns in Geisberg gibt es einen Jürgen-Klinsmann-Weg.
0: Und wir sammeln den ganzen Montag weiter. Welche lustigen Straßennamen habt ihr schon entdeckt? Schickt's uns gerne per WhatsApp oder klingelt einfach durch. 0800 24 7 1077.

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1: Hier ist das Wetter für uns in Baden-Württemberg. Aktuell 17 bis 24 Grad und viele Wolken. Am Nachmittag kann es auch mal regnen, muss aber nicht. Morgen dann Gewitter und teilweise heftige Schauer. Zwischendurch auch mal länger trocken bei bis 24 Grad. Blick auf die Straßen um 14.31 Uhr. Die neue 107.7 Verkehrsservice. Vorsicht bitte auf der B27, wenn ihr von Tübingen Richtung Stuttgart fahrt. Zwischen Stuttgart-Möhringen Ost und Stuttgart Wasser auf der Fahrbahn im Kurvenbereich. Auf der A8 Stuttgart Richtung Karlsruhe zwischen Heimsheim und Pforzheim Nord. 3 Kilometer Stop and Go. Das gleiche haben wir nochmal in der Gegenrichtung. Und geblitzt wird in Nürtingen in der Metzinger Straße Höhe Großer Forst. Ihr dürft 70 fahren. Wenn ihr was seht, Staus oder Blitzer, immer kostenlos bei uns melden unter 0800 24 7 1077. Gute Fahrt euch!
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1: Ich bin Doro. Hi, schönen Montagnachmittag jetzt mit den Eagles. Hotel California. Das sind die meisten 80er, die meisten 90er, die meiste Musik nur bei uns.
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R.E.M. aus den 90ern, Losing My Religion, hier auf der neuen 107.7. Und es geht durch den Montag mit bestem Rock und Pop. Joe Cocker, jetzt zusammen mit Jennifer Warnes zum Schaffen Up Where We Belong. 14.42 Uhr.

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3: Immerhin, der Tankrabatt hat sich am Wochenende etwas bemerkbar gemacht. Unser Top-Thema jetzt, das ist Montagnachmittag, 15 Uhr.
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5: Schönen guten Tag. Der Tankrabatt wird noch nicht komplett an die Autofahrer weitergereicht, das bemängelt der ADAC. Am ersten Wochenende sind die Preise für Diesel und Benzin um rund 12 Cent runtergegangen. Die Steuern wurden zum 1. Mai allerdings um knapp 17 Cent abgesenkt. SPD-Fraktionschef Mirsch sagte bei NTV, das dürfe man sich nicht gefallen lassen. Er will das Ganze auswerten und gegebenenfalls nachschärfen. Künstliche Intelligenz bringt Online-Tests an Grenzen. KI-Agenten können die nämlich so gut wie selbstständig lösen, sagte uns die Kieler KI-Professorin Doris Wessels. Das ist ein großes Problem, etwa für Hochschulen. Bestimmte Online-Tests trifft das besonders, so Wessels.
6: Besonders betroffen sind die Online-Tests, wo es keine Überwachung gibt, also die unüberwacht stattfinden und wo der Test nicht mit irgendeiner Art von Präsenz in Verbindung steht. Wenn Sie mir einen Link geben und ich kann das irgendwann in der nächsten Woche absolvieren und ich schicke Ihnen oder lasse dann während dieser Zeit die Ergebnisse generieren, das sind eigentlich die Fälle, die am stärksten gefährdet sind.
5: Und nun weitere Meldungen in Kürze. In dieser Woche ist die schwarz-rote Bundesregierung ein Jahr im Amt. CDU-Kanzler Friedrich Merz fordert von den Sozialdemokraten jetzt mehr Entgegenkommen bei der gemeinsamen Regierungsarbeit. Es sei noch nicht genug gelungen, Dinge hinzubekommen, die die Handschrift der Union tragen, sagte er im Ersten. Steigende Preise und die schwache Konjunktur trüben die Verbraucherstimmung. Sie ist auf den tiefsten Stand seit gut 3 Jahren gefallen, zeigt das Konsumbarometer des Handelsverbands. Die Experten sagen, die Hoffnungen auf eine Erholung wurden durch den Iran-Krieg zunichte gemacht. Mehrere Wilhelma-Gebäude bleiben nach rätselhaften Vorfällen letzte Woche erstmal geschlossen. In den Nachttierbereichen, also den abgedunkelten Räumen der Australienwelt, sind 2 Kinder durch spitze Gegenstände leicht verletzt worden. Die Polizei ermittelt.
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3: Das Wetter für uns in Baden-Württemberg ist mittlerweile fast überall bewölkt. Zum Abend hin gibt es vereinzelt Schauer oder auch Gewitter. Morgen wird es ähnlich wechselhaft bei 17 bis 22 Grad. Aber schon ab Freitag sieht es wieder gut aus. Da wird es wieder richtig schön. 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Achtung, Autofahrer jetzt auf der B27 Tübingen Richtung Stuttgart zwischen Stuttgart-Möhringen Ost und Stuttgart. Gefahr in der Kurve, Wasser auf der Fahrbahn. Also vom Regen kann das nicht sein. Keine Ahnung, wo das herkommt. Außerdem stockt's A8 Dauerbaustelle bei Pforzheim in beide Richtungen. Ja, so 2-3 Kilometer. 81 Heilbronn Richtung Stuttgart zwischen Feuerbach und Engelbergtunnel. 2 Kilometer Baustellenstau. Und auf der 81 Siegen Richtung Stuttgart zwischen Böblingen-Sindelfingen und Sindelfingen-Ost ebenfalls 2 Kilometer. Eure Staus, eure Blitzer. Immer kostenlos 0800 24 700 77. Gute Fahrt.
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3: Ja, ich hoffe, die Arbeit schmeckt schon wieder nach dem langen Wochenende. Bei uns sind jetzt Queen bei der Arbeit von 89 mit I Want It All. Ich bin Christian Krag. Hallo zusammen.

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0: Mr. Rock und Pop mit Chicago und You're the Inspiration. Ganz liebe Grüße jetzt mal in die Paradiesstraße nach Kirchheim-Teck, in den Himmel zu mir nach Stuttgart-Vaihingen oder nach Ulm ins Kuskessle. Wir haben einfach wunderbare Straßennamen bei uns hier in Baden-Württemberg. Schönen Montag euch, hier ist die neue 107.7. Unser Morningshow-Moderator Nikolaus, der kam auf die Idee, mal ungewöhnliche Straßennamen zu sammeln, nachdem er am Wochenende in Walderstadt im Kreis Böblingen die Straße an der Wolldecke entdeckt hat. Auch unser Urschwabe jetzt aus Eislingen als ehemaliger Taxifahrer, der kennt natürlich einige Straßennamen.
1: Um Gottes Willen, was haben die Leute sich da gedacht, ehrlich, wo sie die Straße benannt haben? Bei uns hier gibt es das Neubaugebiet, da heißt die Straße in den Krummeckern. Also von dem her, ja, okay, das passt schon mal auf.
2: Ich wohne übrigens in einem Vogelweg. Gibt es ja in fast jedem Ort.
3: Ja,
2: genauso wie übrigens auch Kräuterwege. Thymianweg, Korianderstraße gibt es auch.
1: Ist ja so wie in Eislinger ja auch. Ich meine, da gibt es einen ganzen Vogelgarten, da wohnen dann die ganze Finkenweg, Falkenweg, was weiß ich, Jamsel, Drossel und solche Sachen. Als Taxifahrer war das perfekt. Da hast du gewusst, wenn da irgend so ein Name kommt, okay, das ist in dieser Ecke.
0: Ich dachte ja als Kind immer, dass das Promillegässle, dass viele nachts mit ein, zwei Bier zu viel gefahren sind, wirklich so heißt. Wir heißen jedenfalls die neue 107.7. Bei uns hört ihr täglich Jens auch morgen wieder in Baden-Württembergs rockigster Morningshow mit Hanna und Nikolaus um 7:45. Und jetzt hört ihr, aha, aus den 80ern, das ist Take on Me.

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11: Das Wetter für uns in Baden-Württemberg, das ist mittlerweile fast überall bewölkt, aber jetzt zum Beispiel kommt doch mal wieder die Sonne kurz durch hier vor unserem Studiofenster. Das ist doch schön. Aktuell sind es in Winnenden 20, Feigen in Enz 22, Pforzheim 23 Grad. Zum Abend hin, ja, da wird es dann schwüler, gibt vereinzelt Schauer oder auch Gewitter eher so im Süden von Baden-Württemberg. Morgen wird es dann ähnlich wechselhaft überall im Land bei 17 bis 22 Grad. 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Uhr, die neue 107.7 Verkehrsservice. Achtung Autofahrer, auf der B14 in Stuttgart zwischen Österreichischer Platz und Heslacher Tunnel. Rechte Spur jetzt nach einem Unfall blockiert. Achtung bitte auf der B27, Tübingen Richtung Stuttgart zwischen Möhringen Ost und Stuttgart. Also ich nehme an, Degerloch ist da eigentlich gemeint. Gefahr in der Kurve, da ist Wasser auf der Fahrbahn. Außerdem stockt's A8, Dauerbaustelle bei Pforzheim in beide Richtungen etwa 4 Kilometer. Auf der 81 vom Engelbergtunnel von Heilbronn kommen 2 Kilometer und auf der 81 bei Böblingen-Sindelfingen Dauerbaustelle 2 Kilometer Stop and Go. Eure Staus, eure Blitzer, immer kostenlos 0800 24 7 1077. Gute Fahrt. 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
11: Wir spielen die meisten 80er, die meisten 90er, die meiste Musik für euch. Ich bin Christian Krack und jetzt geht's in die 80er nach Australien zum Midnight Oil. Das ist Bats Are Burning. Frohes Schaffen.
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0: Deeply. Es ist 15.43 Uhr am Montagnachmittag. Höchste Zeit, dass ich wieder einen Song für euch auspacke, der sonst nie im Radio läuft.
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0: Ja, und den spiele ich täglich gegen 3:45 für euch. Und der kommt heute von dem englischen Bluesrock-Sänger, der satte 8 Kinder von 5 Frauen hat, Rod Stewart. Er steht ja mit Anfang 80 immer noch auf der Bühne. Sex hält also offenbar jung. Ja, und jetzt hören wir Rod Stewart mit dem Song aus dem Jahr 78. Darin geht's passenderweise um Frauenbeine, um schöne. Hier ist Hot Legs.

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0: Der Tankrabatt wird noch nicht komplett an die Autofahrer weitergereicht, das bemängelt der ADAC. Am ersten Wochenende sind die Preise für Diesel und Benzin um rund 12 Cent runtergegangen. Die Steuern wurden zum 1. Mai allerdings um knapp 17 Cent abgesenkt. SPD-Fraktionschef Mirsch sagte bei NTV, das dürfe man sich nicht gefallen lassen. Er will das Ganze auswerten und gegebenenfalls nachschärfen. Auch in Baden-Württemberg gibt es dieses Jahr vereinzelt Maikäfer-Massenflüge. In Iffezheim bei Rastatt stellt man sich auf 3,2 Millionen Tiere ein. Dieses lokale Phänomen gibt es alle 4 Jahre, sagt Matthias Götz von der Wilhelma. Wer Käfer sehen will, geht am besten in der Dämmerung an den Waldrand.
1: Das passiert tatsächlich nur relativ selten, ne? Alle 4 Jahre und nur regional beschränkt, Mitte, Ende Mai in der Dämmerung. Da sollte man dann am besten ja, Obstbäume, Eichen mal sich da vorstellen. Und da, das sind Hunderte, Tausende, das ist wirklich ein Naturschauspiel.
0: Und nun weitere Meldungen in Kürze. Der Iran hat offenbar ein US-Militärschiff in der Straße von Hormuz mit Raketen beschossen. So wurde verhindert, dass die Fregatte durch die Meerenge fährt, berichten iranische Medien. Zuvor hatte Präsident Trump angekündigt, dass die USA Handelsschiffe durch die Straße von Hormuz eskortieren wollen. SPD, Grüne und Linke legen ihre Konten beim Internetdienst X still. Zeit- und wortgleich posten sie, X sei im Chaos versunken und fördere Desinformation. Seit Tech-Milliardär Elon Musk den Dienst gekauft hat, hat er den Schutz vor Fake News zurückgefahren. In New York ist ein vollbesetzter Passagierflieger wohl nur knapp einer Katastrophe entgangen. Die Maschine hat im Landeanflug mit einem Rad einen Laternenpfahl und einen LKW gestreift. Trotzdem landete die Boeing sicher. Der Lasterfahrer wurde leicht verletzt.
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3: Das Wetter für uns in Baden-Württemberg ist heute meistens bewölkt, aber hin und wieder kommt zumindest die Sonne raus. Zum Abend hin steigt das Regen- und Gewitterrisiko. Morgen wird es dann so den ganzen Tag über wechselhaft bei 17 bis 22 Grad, so auch die nächsten Tage. Aber ab Freitag wird es schon wieder besser. 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Achtung Autofahrer auf der A81 Singen Richtung Stuttgart auf Höhe Kreuzböblingen-Holb. Wenn ihr von der B464 aus Richtung Reutlingen kommt, da liegt ein Metallteil im Übergang von der Bundesstraße auf die Autobahn. Achtung bitte auf der B14 in Stuttgart zwischen Österreichischer Platz und Heslacher Tunnel. Rechte Spur nach einem LKW-Unfall blockiert. Außerdem stockt's A8 Dauerbaustelle bei Pforzheim in beide Richtungen 4 Kilometer. Und Blitzer hat Jörg noch reingemeldet. Auf der 81 Stuttgart Richtung Singen am Ende der Ausfahrt Gärtringen hinter der Hecke vor der Ampel. Da steht mal wieder der Blitzeranhänger 70 hier erlaubt. Vielen Dank, Jörg, für den Hinweis. Eure Staus, eure Blitzer. Immer kostenlos 0800 24 7 107 7. Gute Fahrt. 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
3: Ich bin Christian Krack, hallo am Montag. Ja, diese Woche mal kein Feiertag, jetzt wird so richtig malocht. Dazu gibt's von uns Classic Rock von Journey. Don't stop believing.
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0: Mit bestem Rock und Pop begleiten wir euch durch den Montagnachmittag. 16.21 Uhr haben wir. Ja, und der Countdown läuft.
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0: Baden-Württemberg ist ohne Vereine, ohne das Ehrenamt undenkbar. Deshalb wollen wir morgen euch und mit euch feiern. 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Bei unserer großen Vasenparty sind natürlich Fußballvereine am Start, Handballteams, Musikvereine. Und ein ganz besonderer Verein möchte auch mitfeiern. Der Tagesmütterverein aus Oberriexingen im Kreis Ludwigsburg. Michaela, Tagesmütter, das kenne ich noch von meinem Sohn. Aber warum habt ihr überhaupt einen Verein gegründet?
2: Ja, einfach, dass wir uns austauschen können und uns treffen können, ja.
0: Kinder, in welchem Alter betreust du denn eigentlich zurzeit?
2: Zwischen 1 und 3.
0: Und wie anstrengend ist es?
2: Es macht total viel Spaß, ist nicht anstrengend.
0: Das wollte ich hören, natürlich. Und apropos Spaß, wenn ihr ja einerseits so viel Verantwortung tragt als Tagesmütter, Tagesväter, müsst ihr natürlich auch hochseriös sein, ist ja klar, sonst würde man ja euch natürlich die Kinder nicht geben. Könnt ihr denn trotzdem richtig feiern?
2: Ja, klar.
0: Singt ihr denn da nur Kinderlieder, wenn ihr auf der Bank steht, oder kannst du auch ein paar andere Texte?
2: Nein, ich denke, da werden wir auch andere Texte singen können.
0: Gib mal den anderen Bescheid, ihr seid natürlich dabei, wir freuen uns auf euch.
2: Ja, super, klasse, danke.
0: Ja, und wenn ihr auch noch Lust habt, mit eurem Verein dabei zu sein, noch schnell anmelden auf die neue 107.7.de, vielleicht habt ihr ja auch Glück.

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0: Das Wetter für uns in Baden-Württemberg. Ja, mal Sonne, mal Wolken. So geht's Richtung Feierabend von Süden her. Da steigt allerdings das Regen- und Gewitterrisiko. Aktuell sind es in Filderstadt 22, Remseck 23, Pforzheim 20 Grad. Morgen wird's dann den ganzen Tag über überall im Land wechselhaft. Da ist von Sonne bis Schauern alles drin bei 17 bis 22 Grad. So ähnlich die nächsten Tage, aber schon ab Freitag wird's wieder richtig gut. 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Genau halb fünf, die neue 107.7 Verkehrsservice. Achtung Autofahrer, auf der B14 Stuttgart Richtung Backnang zwischen der Benzstraße und dem Kappelbergtunnel liegen gebliebener LKW auf der Standspur. Außerdem stockt A8 Stuttgart Richtung Karlsruhe zwischen Heimsheim und der Raststätte Pforzheim Nord 4 Kilometer wegen der Dauerbaustelle. 81 Heilbronn Richtung Stuttgart zwischen Feuerbach und Engelbergtunnel. Boah, schon fast 3 Kilometer Baustellenstau. 81 Singen Stuttgart bei Böblingen-Sindelfingen in beide Richtungen 2 Kilometer Baustellen. Stau. Und geblitzt wird noch an der A81 Stuttgart Richtung Singen. Am Ende der Ausfahrt Gärtringen hinter der Hecke steht der Blitzeranhänger da kurz vor der Ampel. 70 sind da noch erlaubt. Danke an Jörg nochmal fürs Melden. Eure Staus, eure Blitzer, immer kostenlos. 0800 24 7 107 7. Gute Fahrt. 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
0: Wir spielen die meisten 80er, die meisten 90er, die meiste Musik für euch. Ich bin Christian Krack. Jetzt gibt's Classic Rock aus den 80ern von Queen. Das ist A Kind of Magic.
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16.54 Uhr. Achtung, Autofahrer auf der B27, B33, Villingen, Schwenningen, Schaffhausen zwischen Donaueschingen und Hüfingen. Da kommt euch, nee, da werfen Personen Steine auf die Fahrbahn. Also vorsichtig fahren zwischen Donaueschingen und Hüfingen auf der B27, B33.

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2: Guten Tag. US-Kriegsschiffe sind durch die Straße von Hormuz gefahren, die vom Iran blockiert wird. Das hat das amerikanische Militär mitgeteilt. Die Schiffe sollen Frachter in der Region eskortieren. Zwei Handelsschiffe, die unter US-Flagge fahren, hätten die Meerenge bereits erfolgreich durchquert. Zuvor hieß es in iranischen Medien, dass der Iran eines der US-Kriegsschiffe mit Raketen beschossen und dazu gebracht hätte, umzukehren. Die USA wiesen das zurück. Baden-Württemberg und Bayern drängen auf bessere Bedingungen für Biogas. Beim ersten süddeutschen Biogasgipfel in Ulm kamen heute Branchenführer, Politik und Experten zusammen. In den beiden Ländern stehen zusammen fast 40% der deutschen Biogasanlagen und für viele läuft bald die Förderung aus. Baden-Württembergs Landwirtschaftsminister Peter Hauk.
3: Deshalb ist jetzt die Bundesregierung am Zug. Das Biomassepaket vom Januar 2025 war ein richtiger Schritt in die richtige Richtung. Allerdings muss auf diesem Auftakt nun auch eine echte Perspektive werden, denn das ist sie noch nicht. Wir brauchen ein praxisnahes, verlässliches, ausreichend dimensioniertes Paket.
2: Und nun weitere Meldungen in Kürze. Der Tankrabatt wird noch nicht komplett an die Autofahrer weitergereicht, das bemängelt der ADAC. Sprit ist jetzt am Wochenende um rund 12 Cent billiger geworden. Das ist weniger als die in Kraft getretene Steuersenkung um fast 17 Cent. In dieser Woche ist die schwarz-rote Bundesregierung ein Jahr im Amt. CDU-Kanzler Friedrich Merz fordert von den Sozialdemokraten jetzt mehr Entgegenkommen bei der gemeinsamen Regierungsarbeit. Es sei noch nicht genug gelungen, Dinge hinzubekommen, die die Handschrift der Union tragen, sagte er im Ersten. Auf einer Atlantik-Kreuzfahrt ist offenbar das Hunter-Virus ausgebrochen. Die Weltgesundheitsorganisation spricht von 3 Toten. Ein Test auf das von Nagetieren übertragene Virus war positiv. Dazu gibt's mehrere Verdachtsfälle.
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0: Das Wetter für uns in Baden-Württemberg. Ja, so im Norden von Baden-Württemberg ist ganz angenehm. Da kommt so ein bisschen die Sonne durch. Im Süden, gerade so im Südwesten, also Südbaden, da zieht schon richtig Regen auf und der breitet sich am Abend wahrscheinlich auch noch ein bisschen weiter gen Norden aus. Vereinzelt also Schauer und Gewitter auch noch da möglich. Morgen wird es dann überall im Land wechselhaft bei 17 bis 22 Grad. Aber schon ab Freitag, da sehe ich wieder Sonne pur. 17 Uhr und 2 Minuten, die neue 107.7 Verkehrsservice. Achtung Autofahrer, jetzt auf der A81 Heilbronn Richtung Stuttgart zwischen Ilsfeld und Mundelsheim. Reifenteil auf der rechten Spur. Außerdem stockt es an den üblichen Stellen. Größte Probleme im Moment auf der A8. Und zwar Stuttgart Richtung Karlsruhe zwischen Heimsheim und der Raststätte Pforzheim Nord. 4 Kilometer Stop and Go auf der B14. Stuttgart Richtung Backnang. Zwischen der Poststraße und dem Kappelbergtunnel 4 Kilometer Stau wegen eines liegengebliebenen LKW. Und Roland hat noch einen Blitzer entdeckt im Kreis Kalf am Ortseingang von Agenbach. Wenn ihr von Würzbach her kommt, am ersten Haus rechts, sagt Roland. 50 erlaubt, danke für den Hinweis. Eure Staus, eure Blitzer. Immer kostenlos 0800 24 7 1077. 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
0: Gut in den Montag Feierabend. Wir sind bei euch mit viel Musik. Ich bin Christian Krack und jetzt habe ich Bryan Adams für euch. Pat Benatar, George Harrison oder auch die Scorpions.
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0: Ex-Beatle George Harrison aus den 80ern. Got my mind set on you. Besser Rock und Pop um 17:57 an diesem ereignisreichen Montag. Denn die, naja, Gegner ist vielleicht der falsche Ausdruck, ja. Aber die Gegenspieler der Beatles, die Rolling Stones, die haben ja ein neues Album angekündigt. Soll im Juni rauskommen. Foreign Tongues wird's heißen, also fremde Zungen. Und das passt ja auf euch zwei Männer hier wie die Faust aufs Auge, oder?
1: 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Jetzt versucht ein Engländer, Schwäbisch zu lernen. Steven lernt Schwäbisch. Und hier sind Steven und Urschwabe Jens.
2: Hi Jens.
3: Hi, grüß dich Steven.
2: Was ist bitte mein neues Wort für heute?
3: Ja, das schwäbische Wort für heute, da muss ich lachen. Ich habe das lange nicht gehört. Freile.
2: Freile?
3: Ja, Freile.
2: Wenn du verheiratet bist und nach 20, 30, 40 Jahren deine Frau sagt, weißt du was, du hast es verdient, du kriegst eine Freile. Das heißt, du darfst an einem Wochenende eine Frau aussuchen, weißt du?
3: Oh.
2: Freile.
3: Welche Frau gibt's, wo sowas machen würde?
2: Keine Ahnung, nicht in meiner Welt, aber...
3: Drum, in meiner auch nicht.
2: Okay, aber könnte sein, oder? Im Freile?
3: Im Fernsehen.
2: Genau, im Fernseher. Nicht das Wort? Freile?
3: Nein. Nein.
2: Freile.
3: Aber ich träume jetzt davon.
2: Ja. Du musst. Ja? Freile. Nee, muss mir helfen. Das ist die einzige Gedanke, die ich habe.
3: Okay, nein. Freile benutzt der Schwab zwischenzeitlich nur noch ganz, ganz selten. Freile ist so selbstverständlich. Wenn dein Nachbar kommt und sagt, bitte, kannst du mir geschwind den Rasen mähen? Mhm. Freile.
2: Weißt du,
3: so, ja, natürlich eine Kleinigkeit, weißt du,
2: okay.
3: Das ist alles so total easy, weißt du, wenn die Nachbarin in ihrem Negligé da steht und sagt, bitte mein Wasserhahn tropft, bitte kannst du die Dichtung wechseln und du als Nicht-Klempner stehst dann da und sagst, ja, Freile.
2: Alles klar, super Wort. Vielen Dank, Jens. Bis morgen.
3: Bis morgen.
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6: Das Wetter für uns in Baden-Württemberg, das ist heute Abend so von Süd nach Nord langsam am Kippen, gewittrig. Da gibt's dann auch Regen und Schauer. Im Norden vielleicht noch am längsten trocken. Aktuell sind sie in Leonberg 21, in Winnenden 21, in Bruchsal 21 Grad. Im Lauf der Nacht wird's dann auch im Süden von Baden-Württemberg wieder trockener bei 13 bis 7 Grad. Morgen dann ähnlich wechselhaft wie heute bei 17 bis 22 Grad, so auch die nächsten Tage. Aber für Freitag ist schon wieder richtig viel Sonne angesagt. 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Achtung Autofahrer auf der B29 Aalen Richtung Stuttgart. Zwischen Schorndorf West und Winterbach. Unfallstelle blockiert alle Spuren. Das hat auch unser Hörer Timo gemeldet. Danke dir für den Hinweis. Außerdem stockt A8 Stuttgart Richtung Karlsruhe. Zwischen Heimsheim und der Raststätte Pforzheim Nord. 4 Kilometer stockend. Heißt die Raststätte nicht Pforzheim Ost? Sag mal. Auf der 81 Heilbronn Richtung Stuttgart zwischen Feuerbach und Engelbergtunnel 2 Kilometer Baustellenstau. 81 bei Böblingen-Sindelfingen auch in beide Richtungen 2 Kilometer. Und was ist da gerade noch reingekommen? Neuer Blitzer in Göppingen. In der Jahnstraße wird in Richtung Osten bei der IHK geblitzt. 50 hier erlaubt. Danke, Dirk, für den Hinweis. Eure Staus, eure Blitzer. Immer kostenlos 0800 24 777. 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
6: Kommt gut in den Montag, Feierabend. Wir sind bei euch mit viel Musik. Jetzt wird's episch bei uns mit Led Zeppelin und Stairway to Heaven extra lang. Ich bin Christian Krack. Schönen Feierabend.
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den 90ern. Natalie Imbruglia mit Torn. Mit viel Musik begleiten wir euch in den Montagfeierabend. Hier ist die 977 Bester Rock und Pop um 17.46 Uhr. Jetzt geht's in die 80er nach Österreich. Falco, Rock Me Amadeus.

17.57 Uhr, die neue 107.7 Verkehrsservice. Achtung Autofahrer auf der A5 Basel-Karlsruhe zwischen Rastatt Süd und Rastatt Nord. Steinewerfer in beiden Richtungen vorsichtig fahren. Irgendwelche Idioten werfen da Steine auf die A5 zwischen Rastatt Süd und Rastatt Nord.

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0: Tja, der Lasterfahrer wurde leicht verletzt. Steigende Preise und die schwache Konjunktur trüben die Verbraucherstimmung. Sie ist auf den tiefsten Stand seit gut 3 Jahren gefallen, zeigt das Konsumbarometer des Handelsverbands. Die Experten sagen, die Hoffnungen auf eine Erholung wurden durch den Iran-Krieg zunichte gemacht. Am ersten Wochenende mit dem Tankrabatt ist es an der Zapfsäule zwar günstiger geworden, der ADAC geht aber davon aus, dass der Rabatt nicht komplett an die Autofahrer weitergegeben wird. Um die 12 Cent sind Diesel und Benzin nach unten gegangen. Die Steuern wurden zum 1. Mai allerdings um knapp 17 Cent abgesenkt.
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2: Das Wetter für uns in Baden-Württemberg, das ist heute Abend gewittrig, vor allem so in Südbaden. Da gibt es auch richtig Regen, vereinzelt gibt es Schauer. Die Nacht ist dann überall trockener bei 13 bis 7 Grad. Morgen wird es dann den ganzen Tag über wechselhaft von Sonne bis Schauern alles dabei bei 17 bis 22 Grad. Ab Freitag wird es dann immerhin wieder besser. 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Achtung Autofahrer, bitte noch auf der A81 Stuttgart Richtung Heilbronn zwischen Ludwigsburg Nord und Pleidelsheim. Unfallstelle, Standspur. Achtung bitte auf der 81 Singen Richtung Stuttgart in der Ausfahrt am Kreuz Böblingen-Hulb zur B464 in Richtung Reutlingen. Da liegen Gegenstände. Oh, frisch was reingekommen. Achtung Autofahrer auf der A8 Stuttgart Richtung Ulm zwischen Möhringen und Degerloch. Jetzt eine ungesicherte Unfallstelle. Achtung außerdem auf der B29 Aalen Richtung Stuttgart zwischen Schorndorf West und Winterbach. Unfallstelle blockiert alle Spuren. Und es wird noch geblitzt in Göppingen in der Jahnstraße in Richtung Osten bei der IHK 50 erlaubt und am Ortseingang im Kreis Kall von Agenbach aus Würzbach kommend am ersten Haus rechts 50 erlaubt. Danke nochmal an Dirk und Roland für die Meldungen. Eure Staus, eure Blitzer. Immer kostenlos 0800 24 7 1077. Gute Fahrt. 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
2: Ich bin Christian Krag, schönen guten Abend am Montag. Wer von euch ist heute tollkühn genug, sich meinem kleinen Feierabendquiz zum Weltgeschehen zu stellen? Wer will heute unsere schicke schwarze neue 107.7-Tasse gewinnen? Es ist ja heute der 4. Mai und an dem feiern Filmfans eine ganz besondere Filmreihe, denn im englischsprachigen Original kommt da oft der Satz vor, May the Force be with you. Also wenn man aus dem May für möge den May, also den Mai macht und aus der Force, der Kraft, der Macht, the Fourth, dann kommt man eben auf den 4. Mai. Ja, ziemlich nerdig, aber welche Science-Fiction-Filmreihe wird denn heute weltweit von deren Fans besonders gefeiert? Das ist meine Einstiegsfrage jetzt. Wisst ihr das und mehr? Dann einfach kostenlos anrufen und mitspielen. Ich freue mich auf euch. 0800 24 7 1077, das ist die Nummer.

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0: 7 New, besser Rock und Pop um 8 Minuten vor 6:30. Schönen Montagabend wünsche ich euch.
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0: Ich bin Christian Krack, hallo. Wer will denn heute meine Fragen knacken?
2: Hallo, hier ist der Kai.
0: Woher rufst du an, Kai?
2: Aus Plochingen.
0: Was ging in Plochingen an dem langen Wochenende, Kai?
2: Oh, Maiwanderung, Fußball schauen.
0: Feeling die Sonne.
2: Genau, das Übliche.
0: Jetzt ist auf jeden Fall volle Konzentration angesagt. 25 Sekunden Zeit, 5 Fragen zum Weltgeschehen stelle ich dir. 4 musst du aber noch richtig haben, dann hast du schon gewonnen. Und wenn du mal was nicht weißt, sagst du schnell weiter oder rätst kurz.
2: Okay.
0: Heute am 4. Mai feiern Fans eine ganz besondere Science-Fiction-Filmreihe aufgrund eines Wortspiels aus dem Kernsatz dieser Filme May the Force be with you. Welchen Film meine ich?
2: Star Wars?
0: Ja. Welcher Fußball-Zweitligist steht seit dem Wochenende als Aufsteiger in die erste Liga fest?
2: Schalke 04.
0: Ja. Model Leni Klum wird heute 22. Sie ist die Tochter von Heidi Klum und von Formel-1-Manager Flavio?
2: Briatore?
0: Ja. Die britischen Rocklegenden um Mick Jagger und Keith Richards haben ihr 25. Album angekündigt. Die Band heißt wie?
2: Rolling Stones.
0: Ja. Und welcher baden-württembergische Radiosender feiert morgen Abend seine Vasenparty am Vereinsdienstag bei Benz, dem Hofbräuzelt?
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0: So ist es. Vorbeikommen lohnt sich natürlich. So. Sag mal, alle 5 richtig, oder?
2: Ja, super.
0: Kai, du Fuchs. Kai aus Plochingen, damit hast du mich, hast du den Krack geknackt und wirst aufgenommen in unsere neue 107.7 Hall of Fame. May the Force be with you. Möge die Macht für immer mit dir sein.
2: Vielen, vielen Dank.
0: Und dazu kannst du morgens jetzt also dein Lichtschwert weglegen, ja, und deinen Kaffee aus unserer schicken schwarzen neue 107.7 Tasse trinken.
2: Ja, super, schön, vielen Dank.
0: Danke dir fürs Mitspielen. Ja, also ihr seht doch, es ist nicht so schwer. Morgen Abend nächste Chance. Die nächste Runde knackt den Krack. Einstiegsfrage hören, schnell anrufen, wie immer kurz nach 6:00.

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5: Das Wetter für uns in Baden-Württemberg. Aktuell sind es in Stuttgart 21, Schorndorf 21, Moosbach 21 Grad. Im Lauf des Abends breitet sich so von Südbaden aus noch weiter Regen aus. Ob der jetzt so ganz in den Norden von Baden-Württemberg noch kommt, das ist noch nicht so ganz klar. Also vielleicht bleibt es bei euch auch trocken. In der Nacht wird es dann überall trockener, bei 13 bis 7 Grad. Morgen wird es ähnlich wie heute, da ein bisschen wechselhafter, hin und wieder Schauer bei 17 bis 22 Grad. Die nächsten Tage so ähnlich, aber schon am Freitag soll es dann wieder drehen. 18.32 Uhr, die neue 107.7 Verkehrsservice. Achtung Autofahrer, jetzt auf der A6 Mannheim Richtung Heilbronn zwischen Bad Rappenau und Heilbronn unter Eisesheim. Da liegen Fahrzeugteile. Achtung bitte noch auf der A8 Stuttgart Richtung Ulm zwischen Möhringen und Degerloch. Ungesicherte Unfallstelle. Achtung bitte auch weiterhin auf der B29 Aalen Richtung Stuttgart zwischen Schorndorf West und Winterbach. Unfallstelle scheint hier immer noch nicht geräumt zu sein. Ja, so ein knapper Kilometer Rückstau. Und es wird geblitzt in Stuttgart auf der Mönchfeldstraße von Stuttgart-Freiberg stadtauswärts Richtung Mühlhausen auf Höhe des Schützenhauses 50 erlaubt. Vielen Dank an Jens Uwe fürs Melden. Habt ihr noch was gesehen? Eure Staus, eure Blitzer immer kostenlos 0800 24 7 107 7. Gute Fahrt.
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5: Ich bin Christian Krag, schönen guten Abend am Montag. Wir haben für euch die meisten 80er, die meisten 90er, die meiste Musik. Und jetzt geht's in die 80er zur legendären Joan Jett. Das ist I Love Rock'n'Roll.
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Bryan Adams, Rod Stewart und Sting gemeinsam All for Love aus den 90ern. Großartiger Filmsong. Hier ist die 977 mit bestem Rock und Pop. Geht's durch den Montagabend und jetzt geht's in die 80er zur Queen of Pop. Das ist Madonna, Like a Prayer.

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22: 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Das ist Montagabend, 19 Uhr.
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23: Guten Abend. In der Leipziger Innenstadt ist ein Auto in eine Menschenmenge gefahren. Aktuell läuft ein großer Polizeieinsatz. Laut Oberbürgermeister Burkhard Jung gibt es mindestens 2 Tote. Weitere Menschen wurden verletzt. Warum das Auto über die belebte Einkaufsstraße fuhr, ist noch unklar. Burkhard Jung sagte weiter:
24: Die wichtige Botschaft ist, dass alle Menschen davon ausgehen können, die Lage ist jetzt geklärt, es gibt keine weitere Gefährdung, alle können nach Hause gehen, in Ruhe sich auf den Weg nach Hause machen. Es gibt keine Gefährdungslage mehr, es ist im Griff, die Polizei hat den Täter gefasst, den mutmaßlichen Täter gefasst und die Feuerwehr hat mit ihren Einsatzkräften dafür gesorgt, nach bestem Wissen und Möglichkeiten.

0: Der Tankrabatt wird noch nicht komplett an die Autofahrer weitergereicht. Das bemängelt der ADAC. Sprit ist jetzt am Wochenende um rund 12 Cent billiger geworden. Das ist weniger als die in Kraft getretene Steuersenkung um fast 17 Cent. SPD, Grüne und Linke legen ihre Konten beim Internetdienst X still. Zeit- und wortgleich posten sie, X sei im Chaos versunken und fördere Desinformation. Seit Tech-Milliardär Elon Musk den Dienst gekauft hat, hat er den Schutz vor Fake News zurückgefahren. Künstliche Intelligenz, nicht mehr wegzudenken aus vielen Bereichen. Beim Thema Online-Tests sorgt KI nun aber für Probleme. Denn diese Tests können unbrauchbar sein, warnen Experten. Der Grund? Sogenannte KI-Agenten. Mit vollem Internetzugriff können die nämlich Prüfungen im Alleingang absolvieren. Technische Lösungen gegen diese Art Betrug gibt es nicht.
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2: Das Wetter für uns in Baden-Württemberg, das ist heute Abend vor allem im Süden gewitterig. Vor allem in Südbaden gibt es richtig kräftig Regen. Ansonsten vielleicht ein paar Schauer. Die Nacht ist dann überall trockener bei 13 bis 7 Grad. Morgen wird es dann richtig wechselhaft. Da ist so Aprilwetter eigentlich angesagt. Mal Sonne, mal Regen, mal alles bei 17 bis 22 Grad. Im Lauf der Woche wird es dann langsam wieder besser, spätestens Freitag. 19 Uhr und 2 Minuten, die neue 107.7 Verkehrsservice. Achtung Autofahrer, auf der A6 Heilbronn Richtung Mannheim auf Höhe der Raststätte am Hockenheimring Ost, defekter LKW. Achtung auf der A6 Mannheim Richtung Heilbronn auf Höhe Heilbronn unter Eisesheim, Reifenteile. Achtung auf der A8 Stuttgart Richtung Karlsruhe zwischen Pforzheim West und Karlsbad, defekter PKW, rechte Spur. Achtung bitte auf der B29, Aalen Richtung Stuttgart. Zwischen Schorndorf West und Winterbach gibt es immer noch Probleme nach einem Unfall. Außerdem hat Jens Uwe noch einen Blitzer entdeckt in Fellbach auf der Höhenstraße auf der Eisenbahnbrücke. Vermutlich beidseitig, schreibt er, 30 erlaubt wegen der Baustelle da. Und Sarah hat nochmal den Blitzer bestätigt in Stuttgart auf der Mönchfeldstraße von Freiburg stadtauswärts Richtung Mühlhausen bzw. Aldingen auf Höhe des Schützenhauses, 50 hier erlaubt. Eure Staus, eure Blitzer, immer kostenlos 0800 24 700. 7-7, gute Fahrt.
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2: Schönen guten Abend am Montag. Wir verkürzen euch die feiertagslose Zeit mit der richtigen Musik. Jetzt zum Beispiel mit Classic Rock von AC/DC Highway to Hell. Ich bin Christian Krack.
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0: liebe Grüße in den Hopplerweg nach Stuttgart-Weil im Dorf, in die Ranzengasse nach Bad Waldsee oder in den Feierabendweg nach Karlsruhe. Ja, wir haben einfach wunderschöne Straßennamen hier bei uns in Baden-Württemberg. Ich wünsche euch einen schönen Montagabend. Hier ist die 977. Ja, unser Morningshow-Moderator Nikolaus, der kam auf die Idee, ungewöhnliche Straßennamen zu sammeln, nachdem er am Wochenende in Walderstadt im Kreis Böblingen die Straße an der Wolldecke entdeckt hat. Und wir haben heute wirklich unzählige lustige Straßennamen von euch reinbekommen. Vielen, vielen Dank. Auch Gregor aus Markgröningen im Kreis Ludwigsburg hat sich gemeldet. Gregor, welche Straße gibt's?
1: In Tietzingen, da gibt's eine Straße, die heißt im Lachpfädle. Fand ich sehr sympathisch.
0: Also Lach und Pfädle?
1: Im Lachpfädle gibt's da, jawohl.
0: Sehr schön. Dank dir, Gregor, und schönen Abend noch.
1: Alles klar, danke euch.
0: Wir heißen jedenfalls die neue 177 und Baden-Württembergs rockigste Morningshow mit Hanna und Nikolaus. Hört ihr morgen früh wieder von 5 bis 10. Und zwar direkt hier aus der Königstraße in Stuttgart. Ist nicht lustig, klingt aber fett, oder? Und fett klingt es auch Roxette, bester Rock und Pop von 89 jetzt für euch. Hier ist The Look.

0: Das Wetter für uns in Baden-Württemberg ist heute Abend gewittrig. Von Südbaden her breitet sich Regen aus, kommt aber nicht überall an. Und in der Nacht wird es dann ohnehin wieder so langsam trocken. Also vielleicht erwischt es euch gar nicht. 13 bis 7 Grad in der Nacht die Tiefstwerte. Aktuell ist aber noch ordentlich warm. Sitz in Leonberg 19, Feingen-Enz 20, Bretten 20 Grad. Morgen wird richtig wechselhaft. Ja, da ist von Sonne bis Schauern im Wechsel alles möglich. Bei 17 bis 22 Grad. So ähnlich wird es dann auch Mittwoch und Donnerstag, aber schon ab Freitag wird es wieder besser. 19.32 Uhr, die neue 107.7 Verkehrsservice. Während ich jetzt hier gerade das aufmache, haben sich die Nachrichten ein bisschen verändert. Achtung Autofahrer auf der A6 Mannheim Richtung Heilbronn. In der Ausfahrt Heilbronn unter Eisesheim, defekter LKW. Achtung auf der A8 Stuttgart Richtung Karlsruhe. Zwischen Pforzheim West und Karlsbad liegen gebliebener PKW, rechte Spur. Und Achtung bitte auf der B29 Aalen Richtung Stuttgart zwischen Schorndorf West und Winterbach. Unfallstelle immer noch. Oder vielleicht muss da auch noch irgendwas weggeräumt werden. Eure Staus, eure Blitzer immer kostenlos. 0800 24 7 1077.
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0: Wir begleiten euch jeden Montagabend mit den meisten 80er, den meisten 90er, mit der meisten Musik. Ich bin Christian Krack. Jetzt geht's in die 80er nach England. Das sind Status Quo und In the Army Now.
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4: Guten Abend. Schrecklicher Vorfall in der Leipziger Innenstadt. Dort ist ein Mann mit einem Auto in eine Menschenmenge und quer durch die Fußgängerzone gerast. Zwei Menschen kamen dabei ums Leben. Weitere wurden zum Teil schwer verletzt. Der Fahrer wurde festgenommen. Laut Polizei handelt es sich um einen 33-jährigen Deutschen. Leipzigs Oberbürgermeister Burkhard Jung sagte vor Ort:
5: Man denkt immer, man möchte die Stadt offen halten und lebendig halten. Und dann erfährt man, dass jemand, aus welchen Gründen auch immer, das wissen wir alles noch nicht, schamlos sozusagen diese Situation ausnutzt und mit dem Auto in die Fußgängerzone fährt. Ich kann mich nur solidarisch mit den Angehörigen der Opfer zeigen und erschüttert zur Kenntnis nehmen, dass zwei Menschen ihr Leben lassen mussten durch eine solche Tat.
4: US-Kriegsschiffe sind durch die vom Iran blockierte Straße von Hormus gefahren. Sie sollen Frachter in der Region eskortieren. Zwei Handelsschiffe unter US-Flagge haben die Meerenge schon passiert, heißt es vom US-Militär. Zuvor hatten iranische Medien von Raketenbeschuss auf eines der US-Kriegsschiffe gesprochen. Und nun weitere Meldungen in Kürze. Am ersten Wochenende mit dem Tankrabatt ist es an der Zapfsäule von Raketenbeschuss auf eines der US-Kriegsschiffe

0: AD, dass beide Seiten weiter Kompromisse schließen können. Die Handschrift der Union müsse aber klar erkennbar sein. In New York ist ein vollbesetzter Passagierflieger wohl nur knapp einer Katastrophe entgangen. Die Maschine hat im Landeanflug mit einem Rad einen Laternenpfahl und einen LKW gestreift. Trotzdem landete die Boeing sicher. Der Lasterfahrer wurde leicht verletzt.
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2: Das Wetter für uns in Baden-Württemberg ist am Abend ganz unterschiedlich. Stellenweise regnet es und gewittert, vor allem so in Südbaden. Aber es kann auch durchaus im nördlichen Landesteil passieren. Tiefstwerte in der Nacht, da wird es dann trockener, liegen bei 13 bis 7 Grad. Morgen wird es richtig wechselhaft von allem was dabei, 17 bis 22 Grad, so auch erstmal die nächsten Tage. Ab Freitag wird es dann aber wohl wieder richtig sonnig. Kurz nach 8, die neue 107.7 Verkehrsservice. Achtung Autofahrer, bitte noch auf der A6 Mannheim Richtung Heilbronn. In der Ausfahrt Heilbronn unter Eisesheim liegen gebliebener LKW. Und Achtung bitte auf der A8 Stuttgart Richtung Karlsruhe zwischen Pforzheim West und Karlsbad liegen gebliebener PKW rechte Spur. Außerdem wird noch geblitzt in Fellbach auf der Höhenstraße auf der Eisenbahnbrücke 30 hier erlaubt. Eure Staus, eure Blitzer immer kostenlos. 0800 24 7 107.7. Ich bin Christian Krack. Ich wünsche euch eine gute Fahrt durch den Montagabend.
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0: 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Kennst du? Die Geschichte hinter diesem Song?
1: Vier junge Frauen sitzen in einer WG in San Francisco. Sie sind Außenseiter, pleite und warten auf den Durchbruch mit ihrer eigenen Band, den Four Non Blondes. Doch langsam schwindet die Hoffnung, jemals erfolgreich zu sein. Und Sängerin Linda Perry fragt sich, ob sie gerade wirklich das Richtige mit ihrem Leben anstellt. Sie schreibt einen Song über ihre Gefühle. 25 Jahre lebe ich jetzt schon, aber ich versuche noch immer hinaufzuklettern auf diesen großen Berg der Hoffnung. Als der Song veröffentlicht wird, knackt er die Charts innerhalb kürzester Zeit und wird über 6 Millionen Mal verkauft. Die Four Non Blondes. What's up?
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1: Im Studio Gisa Weber, schönen guten Abend. In der Leipziger Innenstadt sind zwei Menschen durch einen mutmaßlichen Amokfahrer ums Leben gekommen. Der Mann raste mit dem Auto durch die belebte Fußgängerzone. Dabei wurden weitere Menschen zum Teil schwer verletzt. Der 33-jährige Deutsche wurde umgehend festgenommen. Laut den Behörden ist von einem Amoktäter auszugehen. Leipzigs Oberbürgermeister Burkhard Jung sagte am Abend:
2: Eine fürchterliche Tragödie hat sich heute in Leipzig ereignet. Wir sind fassungslos über das, was geschehen ist. Man findet gar nicht die richtigen Worte für diese fürchterliche Amokfahrt. Die Gedanken sind natürlich jetzt bei den Opfern, bei den Angehörigen, bei den Menschen, die auch psychisch das kaum ertragen können.
1: Deutschland bringt sich für einen möglichen Einsatz in der Straße von Hormuz in Stellung. Heute ist das Minenjagdboot Fulda von Kiel aus Richtung Mittelmeer losgefahren. Wenn der Krieg zwischen den USA und dem Iran vorbei ist, will eine internationale Mission die wichtige Meerenge für die Schifffahrt sichern. Und nun weitere Meldungen in Kürze. Am ersten Wochenende mit dem Tankrabatt ist es an der Zapfsäule zwar günstiger geworden, der ADAC geht aber davon aus, dass der Rabatt nicht komplett an die Autofahrer weitergegeben wird. Um die 12 Cent sind Diesel und Benzin nach unten gegangen. Die Steuern wurden zum 1. Mai allerdings um knapp 17 Cent abgesenkt. Schlechte Stimmung, Umfragewerte im Sinkflug. Rund ein Jahr nach seiner Wahl zum Bundeskanzler ist Friedrich Merz unzufrieden mit der Zusammenarbeit in der Koalition. Er bekannte sich im Ersten zwar zu Schwarz-Rot, fordert von der SPD aber mehr Kompromissbereitschaft. Unzufrieden mit der Zusammenarbeit in der Koalition.

0: 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Kennst du? I'm here without you, baby. Die Geschichte hinter diesem Song? Es ist 2001. In den USA der Beginn eines neuen Zeitalters.
1: Offensichtlich hat sich ein Anschlag auf das World Trade Center ereignet.
0: Gleichzeitig schreibt der 24-jährige Brett Arnold einen Song über seine große Liebe. Es ist ein Song, in dem er beschreibt, wie sehr es ihn schmerzt, weit weg von dem Menschen zu sein, der ihm am wichtigsten ist. 2 Jahre später. Der dritte Golfkrieg startet. Mehr als 1 Million US-Soldaten marschieren im Irak ein. Sie alle sind ab jetzt von ihren Familien getrennt. Aber sie haben eine Hymne, die sie in ihren Gefühlen vereint und nun alle Rekorde knackt. 3 Doors Down. Here Without You.
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2: Im Studio Sönke Röhling. Schönen guten Abend. Bei einer mutmaßlichen Amokfahrt in Leipzig sind zwei Menschen getötet worden. Weitere wurden zum Teil schwer verletzt. Der Täter war am frühen Abend mit dem Auto durch die Fußgängerzone gerast. Nach Angaben der Behörden handelte es sich um einen 33 Jahre alten Deutschen. Er wurde noch an Ort und Stelle festgenommen. Gegen ihn wird nun unter anderem wegen Mordes und versuchten Mordes ermittelt, so Oberstaatsanwältin Claudia Laube.
3: Wir bitten Sie auch darum, keine überflüssigen Ängste zu schüren. Wir gehen von einer Amoktat aus. Es gibt keine Anhaltspunkte für irgendeine andere Lesart. Es gibt keinerlei Anhaltspunkte für einen weiteren Tatbeteiligten.
2: Seit einigen Tagen gibt es nun den Tankrabatt der Bundesregierung. Doch bisher kommt der wohl nicht komplett bei den Verbrauchern an. Das kritisiert unter anderem der ADAC. Um die 12 Cent sind Diesel und Benzin am Wochenende nach unten gegangen. Da wäre deutlich mehr drin gewesen, sagt Katrin van Randenborg vom ADAC im ZDF.
4: Wir haben die 17 Cent, die runtergehen könnten aufgrund der Energiesteuersenkung. Und wir haben einen zusätzlichen Spielraum dadurch, dass der Rohölpreis gegenüber dem Donnerstag, als noch keine Energiesteuersenkung galt, nochmal deutlich gesunken ist.
2: Das Bundeskartellamt fordert die Mineralölkonzerne auf, die Steuersenkung in Gänze an die Autofahrer weiterzureichen. Und nun weitere Meldungen in Kürze. US-Kriegsschiffe sind durch die vom Iran blockierte Straße von Hormuz gefahren. Sie sollen Frachter in der Region eskortieren. Zwei Handelsschiffe unter US-Flagge haben die Meerenge bereits passiert, heißt es vom US-Militär. Zuvor hatten iranische Medien von Raketenbeschuss auf eines der US-Kriegsschiffe gesprochen. In einer abgestimmten Aktion haben SPD, Grüne und Linke ihre Konten beim Internetdienst X stillgelegt. Sie posten, X sei in den letzten Jahren im Chaos versunken und fördere Desinformation. Der US-Milliardär Elon Musk hatte vor knapp 2 Jahren Twitter gekauft, in X umbenannt und unter anderem den Schutz gegen Fake News ausgehöhlt. In New York ist ein vollbesetzter Passagierflieger wohl nur knapp einer Katastrophe entgangen. Die Maschine hatte im Landeanflug mit einem Rad einen Laternenpfahl und einen LKW gestreift. Trotzdem landete die Boeing sicher. Der Lastwagenfahrer wurde leicht verletzt.

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Kennst du die Geschichte hinter diesem Song? 1984. Cyndi Lauper ist mit ihrem Keyboarder im Studio und nimmt neue Songs für ihr neues Album auf. Doch irgendetwas fehlt dem Produzenten. Das ist noch nicht genug. Er verlangt noch einen Song. Cyndi Lauper blättert in einer Zeitung, die auf dem Tisch liegt. Sie liest den Filmtitel Time After Time und denkt sich, hey, das wäre ein guter Songtitel. Die ersten Zeilen fallen ihr direkt ein. Sie denkt an einen Wecker, den ihr damaliger Freund ihr geschenkt hatte. Dieser tickte so laut, dass sie ihn ins Bad stellen musste und trotzdem immer noch hörte. So entsteht die Textzeile: Ich liege im Bett, höre die Uhr ticken und denke an dich. Der Song kommt aufs neue Album und wird Cyndi Laupers größter Erfolg. Time After Time ist heute

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